0: Es ist 2 Uhr und 24 Minuten. 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
1: Zum Start in den Tag ist der Himmel meist noch klar. Die Temperaturen liegen heute früh zwischen 12 und 18 Grad. Am Vormittag scheint oft die Sonne und am Nachmittag wird es verbreitet heiß. Bis zum Abend bleibt es meist freundlich. Nur altennah sind einzelne Schauer möglich. Der Radio Schwaben 3-Tage-Trend. Morgen gibt es nach sonnigem Start weiter viel Sonne. Später stehen 34 bis 37 Grad an. Danach ziehen ein paar Wolken auf. Am Freitag wird es von der Früh weg wechselhafter. Dazu kommen häufiger Schauer auf. Zum Wochenende kühlt es etwas ab. In Bayerisch-Schwaben und im Allgäu ist es aber zunächst noch warm. Aktuell meldet Schwabmünchen 17 Grad und wolkenlos. Kaufbeuren 20 Grad und trocken, sowie Wemding 18 Grad.
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1: Auf der A7 Füssenreute Richtung Ulm ist zwischen Illertissen und dem Rastplatz Reudelberger Forst wegen einer Baustelle der rechte Fahrstreifen gesperrt. Bis 5 Uhr. Auf der A8 Stuttgart Richtung München sind zwischen Leipheim und Günzburg wegen einer Baustelle der rechte und der mittlere Fahrstreifen gesperrt. Bis 5 Uhr. In der Gegenrichtung, also München Richtung Stuttgart, ist zwischen Augsburg Ost und Augsburg West wegen einer Baustelle der rechte Fahrstreifen gesperrt. Bis etwa 3 Uhr. Aktuell sind keine Radarfallen aufgebaut. Gute und sichere Fahrt.
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1: Zwischen Donau und den Alpen ist der frühe Morgen meist klar. Nach einer milden Nacht mit 13 bis 19 Grad gibt es heute zunächst oft Sonne. Am Nachmittag wird es in Bayerisch-Schwaben und im Allgäu verbreitet heiß. Gegen Abend sind am Alpenrand einzelne Schauer möglich. Der Radio Schwaben 3-Tage-Trend. Morgen geht es sonnig weiter. Dazu wird es mit 34 bis 37 Grad noch etwas heißer. Am Freitag wird es erst noch freundlich, später ziehen mehr Wolken auf und es kommen häufiger Schauer durch. Am Wochenende ist es wechselhaft. Die große Hitze geht langsam zurück. Aktuelle Wetterwerte. In Aichach 14 Grad und wolkenlos. In Babenhausen 14 Grad und klar. In Jettingen-Scheppach 15 Grad.
0: Es ist 2 Uhr und 55 Minuten. 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
2: Ich bin Helen Martin. Heute kommt eine neue Hitzewelle. Fast überall in Deutschland wird die 30-Grad-Marke geknackt. In einigen Regionen werden es mehr als 35 Grad. Die Hitze und pralle Sonne können gefährlich sein. Mehr dazu von Simon Müller.
3: Bereits nach der extremen Hitze im Juni schätzte das Robert-Koch-Institut mehr als 5000 Hitzetote in Deutschland. Deutlich mehr als Menschen jährlich im Straßenverkehr sterben. Besonders gefährdet sind Menschen ab 65, Schwangere, Babys und Vorerkrankte. Am gefährlichsten ist ein Hitzeschlag. Dabei schafft es der Körper nicht mehr, die Wärme durch Schwitzen abzuleiten. Die Körpertemperatur steigt schnell auf bis zu über 40 Grad.
2: Lange wurde in der Bundesregierung verhandelt. Heute wird das Bundeskabinett voraussichtlich die umstrittenen Energiereformen von Wirtschaftsministerin Reiche beschließen. Geplant ist unter anderem, dass neue kleine Solaranlagen auf dem Hausdach ab 2027 keine dauerhafte Förderung mehr bekommen. Umwelt- und Energieverbände werfen der CDU-Politikerin vor, die Energiewende auszubremsen. Das schwere Erdbeben auf der japanischen Insel Kyushu hat Gebäude und Straßen teils schwer beschädigt. In einem Einkaufszentrum hat es wegen des Bebens eine Explosion gegeben. Mindestens 2 Menschen sind dabei gestorben, mehrere sind verletzt worden. Vermutlich hatte das Erdbeben mit der Stärke 7,1 ein Gasleck ausgelöst, was wiederum zu der Explosion geführt hat. Manuel Neuer geht in seine 21. Saison als Profifußballer und es könnte seine letzte werden. Als der FC Bayern jetzt mit der Vorbereitung angefangen hat, meinte der 40-jährige Torwart, es sehe schon stark danach aus, dass er aufhört. Außerdem hat Neuer gesagt, dass er in 85% der Fälle schon aufgehört hätte. Weil es ihm aber beim FC Bayern so gut gefällt, hat er gesagt, ich mache weiter.
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1: Auf der A7 Füssen-Reute Richtung Ulm ist zwischen Illertissen und dem Rastplatz Reudelberger Forst wegen einer Baustelle der rechte Fahrstreifen bis 5 Uhr gesperrt. Auf der A8 München Richtung Stuttgart ist zwischen Augsburg Ost und Augsburg West wegen einer Baustelle der rechte Fahrstreifen bis etwa 3 Uhr gesperrt. In der Gegenrichtung, Stuttgart Richtung München, sind zwischen Leipheim und Günzburg wegen einer Baustelle der rechte und der mittlere Fahrstreifen bis 5 Uhr gesperrt. Es ist nur ein Blitzer gemeldet, auf der B31 bei Lindau. Meldet Staus und Blitzer immer per WhatsApp unter 08000 11 82 11.
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0: Es ist 3 Uhr und 24 Minuten. 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
1: Am frühen Morgen zeigt sich bei uns meist ein klarer Himmel. In Bayerisch-Schwaben und im Allgäu liegen die Temperaturen meist zwischen 13 und 18 Grad. Nach einem sonnigen Vormittag wird es heute am Nachmittag verbreitet heiß. Zum Abend sind vor allem Richtung Ostallgäu einzelne Schauer möglich. Der Radio Schwaben 3-Tage-Trend. Morgen geht es erneut freundlich los. Am Nachmittag stehen 34 bis 37 Grad an. Am Freitag ziehen nach einem noch trockenen Beginn mehr Wolken auf. Später sind einzelne Schauer dabei. Zum Wochenende hin zeigt sich das Wetter wechselhaft und etwas weniger heiß. Aktuell meldet Kissing wolkenlos bei 13 Grad. In Oberstdorf sind es 13 Grad und in Harburg 19 Grad.
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1: Auf der A7 Füssenreute Richtung Ulm ist zwischen Illertissen und dem Rastplatz Reudelberger Forst wegen einer Baustelle der rechte Fahrstreifen bis heute um 5 Uhr gesperrt. Und uns liegt nur ein Blitzer vor, auf der B31 bei Lindau. Meldet Staus und Blitzer immer per WhatsApp unter 08000
0: 118211. 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
1: Zum Start in den Tag zeigt sich bei uns meist ein klarer Himmel. Am frühen Morgen liegen die Werte zwischen 12 und 16 Grad. Dann gibt es rasch viel Sonne. Bis zum Nachmittag wird es heiß. Dazu ziehen nur ein paar Wolken durch. Am Abend sind vor allem im Allgäu einzelne Gewitter möglich. Der Radio Schwaben 3-Tage-Trend für Bayerisch-Schwaben und das Allgäu. Morgen gibt es einen freundlichen Start. Mit 33 bis 36 Grad wird es noch heißer. Erst am Abend ziehen stellenweise mehr Wolken auf. Am Freitag bleibt es zunächst noch oft trocken. Später kommen verbreitet Schauer auf. Und am Wochenende setzt sich die etwas kühlere, wechselhafte Linie fort. Derzeit in Dasing 13 Grad und wolkenlos. In Mindelheim 19 Grad und trocken. Sowie in Dillingen 12 Grad.
0: Es ist 3 Uhr und 58 Minuten. 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
2: Ich bin Helen Martin. Kein Aufatmen für die vielen Einsatzkräfte, die rund um Bordeaux in Südfrankreich weiter gegen die verheerenden Waldbrände ankämpfen. Die Feuerwehr bangt jetzt noch mal mehr wegen einer neuen Hitzewelle. Gestern hat es schon 14 Neubrände gegeben. Immerhin, in 3 Kommunen durften die Menschen wieder zurück in ihre Häuser. In Spanien ist die Lage bei den Waldbränden etwas besser. Wir sehen Licht am Ende des Tunnels, so Ministerpräsident Sanchez. Das Bundeskabinett will die umstrittenen Reformpläne von Wirtschaftsministerin Reicher heute auf den Weg bringen. Es geht um Änderungen des Erneuerbare-Energien-Gesetzes und um ein Netzpaket. Uli Reitinger berichtet aus Berlin.
3: Herzstück der Reform ist, dass es für neue kleine Solaranlagen auf dem Hausdach ab 2027 keine dauerhafte Förderung mehr geben soll. Außerdem bekommen die Betreiber von neuen Solar- und Windkraftanlagen in bestimmten Gegenden geringere Ausgleichszahlungen, wenn diese Anlagen wegen einer drohenden Netzüberlastung zeitweise abgeschaltet werden müssen.
2: Nach dem mutmaßlich islamistischen Anschlag beim Berliner CSD fordert der Antisemitismusbeauftragte der Bundesregierung, Klein, eine Verschärfung des Strafrechts. Im Gespräch mit dem Redaktionsnetzwerk Deutschland hat er gesagt, dass Sympathiebekundungen für Terrororganisationen wie den IS oder die Hamas wieder unter Strafe gestellt werden sollten. Das war bis 2002 bereits der Fall. Der mutmaßliche Attentäter vom Berliner CSD, Abdul B., hatte mit dem IS sympathisiert. Gestern war ja der erste Todestag von Ausnahmebiathletin Laura Dahlmeier. Sie war beim Bergsteigen in Pakistan mit nur 31 Jahren tödlich verunglückt. Um ihr zu gedenken, sind am Abend rund 150 Menschen im Laura-Dahlmeier-Park in Garmisch-Partenkirchen zusammengekommen, der Geburtsort der Sportlerin. Dahlmeiers Tod habe eine Lücke in die Familie, den Freundeskreis und auch in den Ort gerissen. Die bleibt, so der Pfarrer, der eine Rede gehalten hat.
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1: Aktuell liegen uns keine Verkehrsstörungen vor. Wir haben nur einen Blitzer vorliegen auf der B31 bei Lindau. Gute und sichere Fahrt.
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0: Es ist 4 Uhr und 24 Minuten. 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
1: Zum Start in den Tag ist es erst oft klar. Dazu zeigt sich rasch die Sonne. In Bayerisch-Schwaben und im Allgäu wird es danach schnell heiß. Am Nachmittag stehen 32 bis 35 Grad an. Bis zum Abend ziehen vor allem im Allgäu einzelne Gewitter auf. Sonst bleibt es oft trocken. Der Radio Schwaben 3-Tage-Trend. Morgen gibt es einen freundlichen Start und erneut viel Sonne. Später stehen 33 bis 37 Grad an. Am Freitag ziehen nach einem noch teils freundlichen Beginn mehr Wolken auf. Im Tagesverlauf gibt es wieder einzelne Schauer. Und zum Wochenende hin ist es wechselhaft und etwas weniger heiß. Momentan liegt die Temperatur in Welden bei 12 Grad und das ist wolkenlos. In Steingaden sind es 14 Grad. In Wertingen sind es 12 Grad.
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1: Die Polizei meldet derzeit keine Verkehrsbehinderungen in Bayerisch-Schwaben. Es ist nur ein Blitzer gemeldet, auf der B31 bei Lindau. Meldet Staus und Blitzer immer per WhatsApp unter 08000 11 82 11.
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1: Zum Start in den Tag gibt es meist klaren oder leicht bewölkten Himmel. Die Werte liegen am frühen Morgen zwischen 12 und 17 Grad. Später setzt sich in Bayerisch Schwaben und im Allgäu vielerorts die Sonne durch. Am Nachmittag wird es verbreitet heiß und zum Abend sind vor allem im Ostallgäu einzelne Gewitter möglich. Der Radio Schwaben 3-Tage-Trend. Morgen ist es erst freundlich, danach wird es noch heißer mit 33 bis 36 Grad und bis zum Abend meist trocken. Am Freitag ziehen mehr Wolken auf, dazu kommen im Tagesverlauf häufiger Schauer und zum Wochenende wird es wechselhaft und etwas kühler. In Zusmarshausen 12 Grad und wolkenlos, in Germeringen 18 Grad und klar, sowie in Monheim 19 Grad.
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0: Es ist 4 Uhr und 56 Minuten. 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
3: Ich bin Helen Martin. Guten Morgen. Der Rücktritt von Jens Spahn als Fraktionschef hatte das Personalkarussell bei der Union in Fahrt gebracht. Heute soll das Ganze offiziell abgeschlossen werden. Die Unionsfraktion trifft sich zu einer Sondersitzung, um den bisherigen Kanzleramtsminister Frey zu ihrem neuen Vorsitzenden zu wählen. Außerdem bekommen die neuen Bundesminister von Bundespräsident Steinmeier ihre Ernennungsurkunden. Heute kommt eine neue Hitzewelle. Fast überall in Deutschland wird die 30-Grad-Marke geknackt. In einigen Regionen werden es mehr als 35 Grad. Die Hitze und pralle Sonne können gefährlich sein. Mehr dazu von Simon Müller.
4: Bereits nach der extremen Hitze im Juni schätzte das Robert-Koch-Institut mehr als 5000 Hitzetote in Deutschland. Deutlich mehr als Menschen jährlich im Straßenverkehr sterben. Besonders gefährdet sind Menschen ab 65, Schwangere, Babys und Vorerkrankte. Am gefährlichsten ist ein Hitzeschlag. Dabei schafft es der Körper nicht mehr, die Wärme durch Schwitzen abzuleiten. Die Körpertemperatur steigt schnell auf bis zu über 40 Grad.
3: Die USA und Saudi-Arabien haben Ziele im Irak angegriffen. Laut US-Angaben hätten sich die Attacken gegen dem Iran nahestehende Terroristen gerichtet. Kampfflugzeuge beider Länder haben demnach mehrere Waffen- und Logistiklager im Osten des Iraks zerstört. Das Ganze sei eine Reaktion auf angeblich mehr als 30 Drohnenangriffe auf US-Truppen und Energieinfrastruktur in Saudi-Arabien, die die iranischen Revolutionsgarden angeordnet haben sollen. Vor einem Jahr ist die Ausnahmebiathletin Laura Dahlmeier im Alter von gerade einmal 31 Jahren beim Bergsteigen in Pakistan ums Leben gekommen. Am Abend sind rund 150 Menschen in ihrer Geburtsstadt Garmisch-Partenkirchen zusammengekommen, um Dahlmeier zu gedenken. Die Veranstaltung fand im Laura-Dahlmeier-Park statt. Der ehemalige Kurpark war zur Erinnerung an die Ausnahmesportlerin umbenannt worden.
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1: Aktuell sind uns keine Verkehrsbehinderungen und keine Blitzer bekannt. Weiterhin eine gute Fahrt.
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7: Schönen guten Morgen. Hier sind wir wieder, Franzi und Lukas.
8: Hallöchen.
7: Wir haben gerade drüber geredet, einfach schon wieder Mittwoch.
8: Es ist so schnell vergangen, oder? Wahnsinn.
7: Ja, also Sonntagabend, ne, kurz bevor man ins Bett geht und dann so die Wecker für die Woche einstellt, denkst du dir immer so, das kann doch nicht sein. Aber jetzt ist der Wochenanfang schon wieder hinter uns und es ging bis hierhin doch relativ gut.
8: Absolut.
7: Und den Rest packen wir auch noch. Auf geht's, gebt mal richtig Gas, dann ist ganz schnell wieder Donnerstag, Freitag, Wochenende.
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0: 25 Minuten. 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
1: Heute am frühen Morgen ist es meist klar. Nach einem freundlichen Start zeigt sich das Wetter im Tagesverlauf in Bayerisch-Schwaben und dem Allgäu oft sonnig. Dazu ziehen ein paar Wolken durch. Am Abend steigt vor allem im Allgäu das Risiko für einzelne Schauer oder Gewitter. Der Radio Schwaben 3-Tage-Trend. Morgen gibt es erneut einen sonnigen Start. Später wird es mit 33 bis 36 Grad wieder sehr heiß. Für Freitag ziehen mehr Wolken auf. Nachmittags und abends gibt es häufiger Schauer. Zum Wochenende wird es wechselhaft und etwas kühler, mit Höchstwerten von nur noch 27 bis 28 Grad. Die aktuellen Wetterwerte: in Mehring 12 Grad und wolkenlos, in Nesselwang 14 Grad und in Weißenhorn 12 Grad und klar.
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1: Auf der A7 Füssenreute Richtung Ulm ist zwischen Illertissen und dem Rastplatz Reudelberger Forst wegen einer Baustelle der rechte Fahrstreifen gesperrt. Voraussichtlich bis zum 29. Juli 2026 um 6 Uhr. Aktuell wurden uns keine Geschwindigkeitsmessungen gemeldet. Gute Fahrt mit Radio Schwaben.
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4: Ja.
5: Fett im Pool springen, am Baggersee chillen, in den Urlaub fahren, Tagesausflug in die Berge.
4: Klingt nach einem sonnigen Tag am Wochenende.
5: So schaut's aus, weil das Wochenende kommt gerade einen ganz, ganz großen Schritt näher. Mhm. Denn wenn wir heute aus der Arbeit rauskommen, dann ist schon quasi im Kopf mental fast wieder Donnerstag. Mhm. Und dann ist der Sprung ins Wochenende für viele auch in den Urlaub und generell in diese Sommerferienzeit, wo alles chillig ist, auch auf der Arbeit. Wir sind verdammt nah dran.
4: Richtig wohliges Gefühl gerade in meiner Brust.
5: Und jetzt gibt's noch mehr 80er, 90er aktuelle Hits. Und deswegen, es kann nur ein guter Morgen werden.
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1: Heute früh gibt's viel Sonne und meist klaren Himmel. Später wird's heiß. Dazu ziehen über Bayerisch Schwaben und das Allgäu nur ein paar Wolken. Am Abend sind vor allem Richtung Ostallgäu einzelne Schauer oder Gewitter möglich. Der Radio Schwaben 3-Tage-Trend. Morgen gibt's oft Sonne, am Nachmittag wird's mit 33 bis 37 Grad noch etwas heißer. Am Freitag ist es erst freundlich, dann ziehen mehr Wolken auf. Zum Wochenende hin wird's unbeständiger und die Höchstwerte gehen auf 26 bis 28 Grad zurück. In Affing 12 Grad bei wolkenlosem Himmel. In Marktoberdorf 19 Grad und in Möttingen 14 Grad bei klarem Himmel.
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0: Es ist 5 Uhr und 58 Minuten. 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
3: Ich bin Oliver Urbanke. Guten Morgen. Die nächsten Tage wird's in Bayern ordentlich heiß und deshalb steigt auch die Waldbrandgefahr. Für morgen zeigen 10 Messstationen des Deutschen Wetterdienstes die höchste Gefahrenstufe, aber auch schon heute gehen die Experten von einem teilweise hohen Waldbrandrisiko aus. Die Landesregierungen von Niederbayern und der Oberpfalz haben schon Beobachtungsflüge angeordnet. Das Bundeskabinett will heute die umstrittenen Reformpläne von Wirtschaftsministerin Reicher auf den Weg bringen. Es geht um Änderungen des Erneuerbaren Energiegesetzes und um ein Netzpaket. Uli Reitinger berichtet.
4: Herzstück der Reform ist, dass es für neue kleine Solaranlagen auf dem Hausdach ab 2027 keine dauerhafte Förderung mehr geben soll. Außerdem bekommen die Betreiber von neuen Solar- und Windkraftanlagen in bestimmten Gegenden geringere Ausgleichszahlungen, wenn diese Anlagen wegen einer drohenden Netzüberlastung zeitweise abgeschaltet werden müssen.
3: In den letzten Tagen gab es ja ein paar personelle Änderungen im Bundeskabinett und der Unionsfraktion. Heute wird das alles offiziell. Die Unionsfraktion wählt den bisherigen Kanzleramtschef frei zu ihrem neuen Vorsitzenden. Außerdem bekommen mehrere Bundesminister ihre Ernennungsurkunden. Nina Wagen wird neue Kanzleramtschefin, CDU-Generalsekretär Linnemann übernimmt das Gesundheitsministerium und Steffen Bilger wird Verkehrsminister. Künstliche Intelligenz wird in unserem Alltag ja immer relevanter. Aber ist das wirklich nur ein Segen oder auch ein Fluch? Da scheiden sich ja die Geister. In den USA fordern jetzt über 1000 Mitarbeitende von führenden KI-Entwicklerfirmen einen internationalen Bremsmechanismus für künstliche Intelligenz. In einem offenen Brief warnen sie vor Kontrollverlust und rufen die US-Regierung zum Handeln auf. Hintergrund des Ganzen ist ein Vorfall, bei dem ein KI-Modell von OpenAI bei einem Test eigenständig Computersysteme einer anderen Firma gehackt hat.
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5: Und Servus raus auf die A7 Füssen Richtung Ulm zwischen Illertissen und dem Rastplatz Reudelberger Forst. Gibt's eine Baustelle, der rechte Fahrstreifen ist dann gesperrt.
6: Guten Morgen, ich habe einen Blitzer für euch in Kempten am Schuhmacherring und falls ihr noch welche seht, gerne melden unter der 08000 1182 11.
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5: Wir haben schon lange nicht mehr gesagt, es ist Wochenspaltertag.
6: Ach, Nostalgie ist das gerade für mich, wow.
5: Ja, das haben wir nämlich erfunden hier auf Radio Schwaben. Mhm. Der Wochenspaltertag spaltet die Woche am Mittwochnachmittag in zwei Teile.
6: Mhm, richtig.
5: Jetzt momentan sind wir noch auf dem in Anführungszeichen schlechten Teil der Woche. Ja. Ne, man bewegt sich so vom alten Wochenende weg. Du guckst noch so nach hinten, oh, es war doch gerade erst Samstag. Ah. Aber ab heute Mittag geht man aufs neue Wochenende zu.
6: Jawohl.
5: Und da bringen wir euch jetzt hin, in die gute Hälfte der Woche.
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0: starten rein an diesem Mittwochmorgen hier im Frühstücksradio auf Radio Schwaben.
1: Hallöchen.
0: Mit der Radio Schwaben Stadtgeschichte. Ihr kennt euch mittlerweile aus. Falls ihr euch nicht auskennt, die Radio Schwaben Stadtgeschichte. Wir gehen in der gesamten Region rum und schauen so ein bisschen, was gibt's da so zu erzählen. Teilweise Geschichten aus der Moderne hatten wir die Woche auch. Das war eine Geschichte von vor 2 Jahren. Und teilweise auch Geschichten aus fernen Zeiten. Heute sind wir übrigens unterwegs im Allgäu und zwar in 2 der größten und wichtigsten Städte, in Kaufbeuren und aber auch in Kempten.
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1: Am Martinstag wurde es in Kaufbeuren früher jedes Jahr spannend. Denn an diesem Tag musste der Spitalbäcker eine ganz besondere Aufgabe erfüllen. Bis zur Eingliederung der Kemptener Altstadt in den bayerischen Staat hielt sich in der Stadt ein alter Brauch. Pünktlich um 12 Uhr mittags machte sich der Bäcker mit seinem Pferd auf den Weg zur Illerbrücke. Mit dabei hatte er 2 silberne Händleinpfennige und 2 Martinsgänse. Eines der beiden Pfennige musste von der Brücke aus in die Iller geworfen werden. Den 2. übergab der Bäcker dem Stadtkirchner, der bereits am Haus Nummer 226 auf ihn wartete. Doch die Aufgabe hatte einen Haken. Die beiden Gänse mussten während des gesamten Weges vollkommen ruhig bleiben. Kein Schnattern, kein Schreien, kein einziger Laut durfte zu hören sein. Hätten die Tiere Lärm gemacht, wäre die ganze Gabe ungültig gewesen. Warum dieser ungewöhnliche Brauch entstanden war, ist heute nicht mehr ganz bekannt. Sicher ist aber, solche festen Rituale gehörten früher ganz selbstverständlich zum Leben in den Städten. Sie verbanden die Menschen mit der Geschichte und wurden über viele Jahre hinweg weitergegeben. Der Martinstagsbrauch des Kaufbeurer Spitalbäckers ist damit ein kleines Stück Stadtgeschichte geblieben. Eine Tradition daran, wie außergewöhnlich manche Traditionen früher waren.
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1: Und heute haben wir wieder was für euch. Einen Jahrmarkt in Sieg im Allgäu, der ist nur heute.
2: Ja, das ist irgendwie mal was anderes. Ne? Normal sind so Festplätze immer monatelang gefühlt besetzt.
1: Oh, ja. Okay,
2: oder wochenlang, ich übertreibe schon wieder. Aber wir haben da im Endeffekt so einen süßen kleinen Jahrmarkt. Es ist aber eher sowas in die Richtung, also ohne Bierzelt und großes Ding, sondern du hast halt zahlreiche Händler mit einem schönen Warenangebot. Du kannst ein bisschen shoppen. Es gibt Mode, Handschuhe, Tischdecken und so weiter. Natürlich viel handgemacht, also wirklich toll.
1: Richtig cool.
2: Beliebtes Kinderkarussell natürlich für die kleinen Besucher. Ja, da
1: also für Lukas.
2: Macht immer Spaß. Ja, auch Gesang für die Papas. Dann natürlich Speisen und Getränke vor Ort. Es gibt ganz schöne Sitzgelegenheiten. Und wer schon mal in Sieg im Allgäu war, es ist halt auch einfach. Da
1: also für
2: macht
1: Lukas.
2: Immer Spaß. Ja, auch Gesang für die Papas. Dann natürlich Speisen und Getränke vor Ort. Es gibt ganz schöne Sitzgelegenheiten. Und wer schon mal in Sieg im

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1: Es ist 6 Uhr und 24 Minuten. 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
2: Der Morgen ist bei uns meist klar und frisch. Heute früh liegen die Werte bei 12 bis 17 Grad. Zwischen Donau und den Alpen gibt es im Bayerisch-Schwaben und im Allgäu rasch Sonne. Am Nachmittag wird es heiß. Bis zum Abend ziehen nur ein paar Wolken durch. Im Ostallgäu ist ein kurzes Gewitter möglich. Der Radio Schwaben 3-Tage-Trend. Morgen geht es sonnig los. Dazu wird es erneut sehr heiß mit 33 bis 36 Grad. Am Freitag bleibt es erst freundlich, später ziehen dichtere Wolken auf. Zum Wochenende hin wird es etwas weniger heiß und stellenweise unbeständig. Derzeit meldet Aindling wolkenlos bei 12 Grad. In Jengen liegen die Temperaturen bei 17 Grad. In Holzheim sind es 13 Grad.
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4: Und eine Meldung von der A8 München Richtung Stuttgart. Zwischen Leipheim und dem Kreuz um Elchingen besteht Gefahr durch eine ungesicherte Unfallstelle. Es sind Personen auf der Fahrbahn und der linke Fahrstreifen ist blockiert. Bitte besonders gut aufpassen.
5: Ich habe Blitze für euch in Buttenwiesen an der Grotte, Krumbach, Raunauer Straße und in Kempten, Schumacherring.
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0: Radio Schwaben Kleiderschrank Update am Mittwoch. Franzi?
1: Also jetzt ist noch die Möglichkeit, alle Fenster aufzureißen. Noch ist es kühl, aber heute wird es richtig heiß.
0: Ja, beziehungsweise ab heute wird es richtig heiß. Wir haben es gehört Anfang der Woche von Kai Zorn aus der Radio Schwaben Wetterredaktion. Es wird jetzt nochmal richtig knackig. Mhm. Das heißt, nutzt die Morgenstunden und lüftet, was das Zeug hält. Ihr könnt ein Jäckchen mitnehmen nach draußen, ob es wirklich noch so sinnvoll ist. Ich ganz ehrlich, genieße die Kälte, solange sie noch da ist. Und dann später genießen wir auch die Hitze zusammen. Einfach am Baggersee oder so. Herrlich.
2: Das
0: wird gut.
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0: Ihr hört Radio Schwaben und ich habe eine Frage für euch. Habt ihr schon mal einen Koffer beim ersten Mal packen direkt zubekommen? Also wenn ja, dann seid ihr für mich richtig beeindruckende Menschen.
1: Es ist einfach immer zu voll. Dann alles wieder raus. Verzichten, grübeln, verzweifeln. Koffer packen für viele der Grund, wieso wir am Ende wirklich Urlaub brauchen.
0: Ja, so schaut's aus. Und unsere Jojo Schweizer hat sich mal angeschaut, wie das alles ein bisschen leichter geht und wir den Koffer tatsächlich zubekommen.
2: Oh ja, dieses Problem kenne ich nur zu gut. Ich brauche immer ein bisschen mehr. Man braucht ja auch Auswahl, um ganz ehrlich zu sein.
0: Auf jeden Fall.
2: Was hilft, damit man noch mehr einpacken kann? Ganz einfach die Kleidung rollen anstatt falten. Tatsächlich spart das Platz und viele Sachen knittern sogar weniger. Schuhe ist so ein kleiner Geheimtrick, die könnte man so in den Koffer legen. Man kann sie aber auch füllen. Da passt super Unterwäsche rein, Ladekabel oder kleine Gegenstände. Dann gibt es sogenannte Packwürfel, das ist quasi eine Verpackung im Koffer. Das ist super praktisch, hält nämlich Ordnung und komprimiert die Klamotten ein bisschen. Und ein kleiner Extra-Tipp, ganz schwere Gegenstände bitte unten an die Rollen packen. Der Koffer lässt sich so leichter ziehen.
0: Nicht schlecht. Jojo Schweizer hier mit tollen Tipps. Vielen Dank schon mal fürs Kofferpacken. Bei vielen steht ja demnächst der Urlaub an.
1: Oh ja.
0: Oder so kommt schon der nächste. Und was auch super ist, es gibt sogenannte Kompressionsbeutel. Mhm. Die macht man zu und dann drückt man oben drauf, dann geht die Luft raus.
1: Ah.
0: Und das spart auch tatsächlich am Ende mehr, als man glauben möchte.
1: Clever.

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1: Genau so schaut's aus. Wir sind im Sommer angekommen. Klar, jetzt sagt vielleicht der ein oder andere, ja, wettermäßig und kalendermäßig doch schon lang. Aber der richtige Sommer ist irgendwie schon jetzt, oder?
2: Auch wenn die wenigsten wahrscheinlich noch Sommerferien haben. Viele fahren im August in den Urlaub. In der Arbeit geht's ruhiger zu. Die Hälfte ist eh nicht da. Es gibt nicht so viel zu tun.
1: Ja, und die Atmosphäre und dieses Jetzt-ist-Sommer-Gefühl, das spürt man einfach auf der Straße an lauen Sommerabenden. Mhm. Wir wünschen allen einen richtig tollen Sommer 2026 und nicht nur wir.
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1: Heute früh gibt es bei uns oft freundliches Wetter und frische Luft bei 11 bis 16 Grad. Danach setzt sich in Bayerisch-Schwaben und im Allgäu verbreitet die Sonne durch. Am Nachmittag wird es heiß und bis zum Abend sind meist nur lockere Wolken unterwegs. Der Radio Schwaben 3-Tage-Trend. Morgen geht es nach einem sonnigen Start wieder steil nach oben. Am Nachmittag auf 33 bis 36 Grad. Abends ziehen ein paar Wolken auf. Am Freitag beginnt es noch freundlich, später wird es wolkiger und zum Wochenende hin setzt sich die Abkühlung mit mehr Wolken und einzelnen Schauern fort. Aktuell meldet Inningen wolkenlos bei 12 Grad. In Kempten am Rathaus 14 Grad. In Wertingen klar bei 11 Grad.
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4: Es ist 6 Uhr und 56 Minuten.
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5: Ich bin Oliver Urbanke. Guten Morgen. Der Fußball-Weltverband FIFA plant einen milliardenschweren Umbau. Investoren sollen bei kommenden Weltmeisterschaften einsteigen können und der FIFA mehr als 4 Milliarden Dollar einbringen. Zoe Tassovali berichtet.
6: Der europäische Fußballverband UEFA läuft jetzt schon gegen die Pläne Sturm. Er wirft der FIFA vor, den Fußball zur Handelsware zu machen und fragt, wer am Ende überhaupt von dem Milliardendeal profitiert. Die FIFA hält selbstverständlich dagegen. Sie verspricht, das zusätzliche Geld in den nächsten 4 Jahren weltweit in den Fußball zu investieren und vor allem kleinere Verbände zu stärken.
5: Das Bundeskabinett bringt heute umstrittene Reformen beim Erneuerbare-Energien-Gesetz auf den Weg. Wirtschaftsministerin Reiche will damit die Förderkosten senken. Konkret sollen kleine Solaranlagen auf Hausdächern ab 2027 keine dauerhafte Förderung mehr bekommen. Außerdem sollen Betreiber von neuen Solar- und Windkraftanlagen in bestimmten Regionen künftig weniger Geld bekommen, wenn ihre Anlagen zeitweise abgeschaltet werden müssen. Kein Aufatmen für die vielen Einsatzkräfte, die rund um Bordeaux in Südfrankreich weiter gegen die verheerenden Waldbrände ankämpfen. Die Feuerwehr bangt jetzt noch einmal mehr wegen einer neuen Hitzewelle. Gestern hat es schon 14 Neubrände gegeben. Immerhin in 3 Kommunen durften die Menschen wieder zurück in ihre Häuser. In Spanien ist die Lage bei den Waldbränden etwas besser. Wir sehen Licht am Ende des Tunnels, sagte dazu Ministerpräsident Sanchez. Und auch bei uns in Bayern steigt die Waldbrandgefahr. Die Regierung von Niederbayern und in der Oberpfalz haben Beobachtungsflüge angeordnet. Die Flugzeuge fliegen am Nachmittag bestimmte festgelegte Routen ab. Da ist die Waldbrandgefahr am höchsten. In den Wäldern der bayerischen Staatsforsten sollen Feuchtflächen wie zum Beispiel Moore, Waldtümpel oder Feuchtbiotope verhindern, dass Brände überhaupt erst entstehen.
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7: Und Servus raus auf die A8 München Richtung Stuttgart. Zwischen Leipheim und dem Kreuz um Elchingen besteht Gefahr durch eine ungesicherte Unfallstelle. Es sind Personen auf der Fahrbahn und der linke Fahrstreifen ist blockiert. Da bitte gut aufpassen. Dann schauen wir auf die B16 bei Dillingen, haben wir ein Pannenfahrzeug. Und auf der B28 die Stetten Richtung Ulm, mal wieder ein kleiner Stau bei Neu-Ulm.
8: Ich habe Blitzer für euch in Buttenwiesen an der Grotte, in Krumbach, Raunauer Straße und Kempten-Schumacherring.
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7: Es soll ja richtig warm werden heute. Was macht ihr, wenn die 30-Grad-Marke geknackt wird?
8: Der Frank aus Oberschönefeld hat geschrieben, ab in den Wald. Die Sonne kommt nicht durch, die Luft ist frisch und auch der Wauzi fühlt sich wohl. Bei heißen Temperaturen im Wald spazieren gehen, ist ein absoluter Traum.
7: Das ist echt eine tolle Idee bei uns. Ich meine, vom Allgäu bis ins Ries haben wir riesige Waldflächen, sicher auch bei euch in der Nähe. Lasst euch gut gehen.
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0: Mittwochmorgen vor den Sommerferien hier auf Radio Schwaben. Wir hoffen, euch geht's gut. Schön, dass ihr mit dabei seid.
1: Und man merkt in der Arbeit, dass die großen Ferien anstehen. Ob ihr Kinder habt, ob es für euch auch direkt am Freitag in den Urlaub geht oder ob euch das alles gar nichts angeht, irgendwie merkt's jeder.
2: Und hier sind die Top 5, woran man in der Arbeit merkt, dass die Sommerferien anstehen.
3: Platz 5.
2: Wenn es beim Meeting nicht mehr um Bilanzen, sondern um Urlaubspläne geht.
3: Platz 4.
2: Wenn eine Kapelle für alle Eltern eingerichtet wird, dessen Kinder versetzungsgefährdet sind.
4: Lieber Gott, ich brauche heute ein Wunder.
3: Platz 3.
2: Wenn der Chef im Teams-Meeting schon aus Hawaii anruft.
5: Ach, mein Pina Colada, endlich. Wo waren wir? Ach ja, Brussa, Sie sind gefeuert.
2: Was?
3: Platz 2.
2: Wenn man mehr mit den Reisevorbereitungen zu tun hat, als mit der eigentlichen Arbeit.
4: Ich packe meinen Koffer und nehme mit, Rechnung ausdrucken, Sonnencreme. Jetzt du, Hans.
6: Ich hab meinen Koffer schon packt.
3: Und hier ist Platz 1.
2: Wenn einem spätestens ab Mittwoch alles komplett am Ja, das waren sie, die Top 5, woran man in der Arbeit merkt, dass die Sommerferien anstehen.
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0: für etwas Romantik hier auf Radio Schwaben. Schönen guten Morgen. Hallo. Ja, vielleicht ist es den ein oder anderen Frühaufstehern heute aufgefallen. Der Mond, oh, der sah ganz stimmt. besonders aus. Ich bin heute früh zur Arbeit gefahren und dachte mir, Mensch, ist das romantisch. Da könnte man jetzt natürlich was Tolles machen und vielleicht haben wir da was.
1: Ja, die Therme Bad Wörishofen hat nämlich was ganz, ganz Wunderbares. Und was das ist, das weiß die Elisabeth Swoboda.
2: Wenn der Heumond den Nachthimmel erhält, wird der Thermenbesuch zu einem ganz besonderen Erlebnis. Am 29. Juli ab 18 Uhr erwartet die Besucher der Therme Bad Wörishofen eine stimmungsvolle Vollmondnacht mit einem exklusiven Wohlfühl- und Beautyprogramm. Alle Gäste können sich auf Mondlicht-Salz-Peelings und pflegende Masken freuen. Der harmonische Klangschalenaufguss in der Kräutersauna sowie entspannende Momente im warmen Thermalheilwasser laden dazu ein, den Alltag hinter sich zu lassen. Ein besonderes Highlight ist die geführte Vollmond-Traumreise im Salzstadel. Für einen Abend voller Ruhe, Entspannung und magischer Atmosphäre.
1: Oh, das hört sich ja toll an. Und mir ist aufgefallen, als die Elisabeth geredet hat, hatte der Lukas so ein bisschen Glitzern in den Augen.
0: Jetzt hör doch
1: Liebe
0: auf.
1: Elisabeth, bist du heute zufällig auch in
0: Alle
1: der Therme?
0: Alle Infos findet ihr übrigens auf radioschwaben.de. Viel Spaß. Franzi.

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3: Es ist 7 Uhr und 27 Minuten. 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
4: Heute gibt es bei uns meist einen freundlichen Start in den Tag. In Bayerisch-Schwaben und im Allgäu ist es zunächst oft sonnig. Im weiteren Verlauf ziehen ein paar Wolken durch. Am Nachmittag wird es verbreitet heiß. Bis in den Abend bleibt es trocken. In der Nacht kühlt es auf 15 bis 20 Grad ab. Der Radio Schwaben 3-Tage-Trend. Morgen gibt es viel Sonne und noch etwas mehr Hitze mit 33 bis 36 Grad. Zum Abend hin nehmen die Wolken zu. Am Freitag geht es erst freundlich los, danach ist es dichter bewölkt. Zum Wochenende kühlt es spürbar ab, dazu steigt die Schauerneigung. Aktuell in Neusäß 14 Grad und wolkenlos, in Marktoberdorf 20 Grad und in Nersingen 13 Grad und klar.
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6: Servus, raus auf die A7 in Richtung Füssen. Zwischen Woringen und Bad Grönbach besteht Gefahr durch einen toten Vogel auf der Fahrbahn. Bitte gut aufpassen. Dann auf der B16 bei Dillingen steht ein Pannenfahrzeug, da auch Fuß vom Gas nehmen bitte. Und die B28 in die Städten Richtung Ulm, Stau bei Neu-Ulm. Kommt gut durch.
7: Ich habe noch Blitze für euch. Der erste im Buttenwiesen an der Grotte, in Krumbach, Raunauer Straße, auf der B17 bei Oberottmarshausen, in Unterroth haben wir die Illertisser Straße und Kempten-Schumacher-Ring.
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6: Für viele geht's demnächst in den Urlaub und generell irgendwann kommt ja so oder so der nächste. Und da kennen auch viele das Gefühl, man ist endlich im Urlaub, aber im Kopf trotzdem zu Hause. Du kennst das auch von deiner Mama, Franzi, ne?
7: Ja, absolut. Wenn ich irgendwo hinfahre, ich bin zwar nicht auf Abruf, aber mein Blick aufs Handy, der ist halt immer da, ne?
6: Wie es funktioniert, dass ihr euch ohne Sorgen in den Urlaub begebt, das haben wir gleich hier bei uns im Frühstücksradio. Ganz entspannt wegfahren.
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0: einfach so ein bisschen entspannter durchs Leben. Also das versuchen wir auf jeden Fall hinzukriegen. Servus, hier ist euer Sender, hier ist Radio Schwaben.
1: Und viele von uns haben Mama, Papa, Oma, Opa daheim und wir können halt einfach nicht immer da sein. Wir sind arbeiten, haben daheim zu tun und jetzt fahren viele auch noch in den Urlaub.
0: Ja, zum Glück haben wir für euch jetzt die Flatrate für Sorgenfreiheit. Denn die fängt an
2: mit einem roten Knopf. Am Handgelenk, als Halskette oder durch ein sonstiges Gadget. Man drückt den Knopf, wenn man in eine Situation kommt, in der man Hilfe braucht. Und sofort setzt sich die Hausnotrufzentrale des Bayerischen Roten Kreuzes mit einem in Verbindung.
1: Ihr hört Sohrab Tahiri-Sohi, den Pressesprecher des Bayerischen Roten Kreuzes. Selbst wenn ihr das Land verlasst, dann kann quasi nichts mehr passieren.
0: Und wenn der Knopf mal gedrückt ist, dann ist da ein Riesensystem hinter.
2: Fragt explizit, was los ist und schickt beispielsweise einen Nachbarn los, der als Kontakt bei uns angelegt ist oder informiert Angehörige oder, wenn es gar nicht anders geht, den Rettungsdienst und den Notarzt.
1: Und falls ihr euch jetzt sagt, naja, alles schön und gut, aber wenn mein Papa hinfällt und bewusstlos wird, dann bringt mir der Knopf ja auch nichts. Keine Sorge, dafür gibt's einen Sensor, der das erkennt. Dann meldet sich direkt jemand vom Notruf und fragt, ob alles okay ist.
0: Alle Infos gibt's auf radioschwaben.de. Kommt entspannt und vor allem ohne Sorgen durch den Sommer.
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0: Radio Schwaben rein in den Mittwoch. Und ich muss sagen, es ist natürlich was Schönes, wenn es immer wieder was Neues gibt. Ne? Mhm. Aber manchmal sind so Konstanten auch echt was Tolles. Mhm. So wie zum Beispiel eines der größten Events bei uns in der Region, das den gesamten Sommer geht. Jede Woche sich so ein bisschen neu erfindet, aber an sich ist es natürlich immer das Lechflimmern.
1: Ja, und falls ihr euch jetzt fragt, was ist denn das eigentlich? Das ist das größte Open-Air-Kino-Festival in ganz Deutschland. Mhm. Und es findet bei uns in Augsburg statt. Und was diese Woche die Highlights sind, hat uns Michael Hehl, der Veranstalter, verraten.
2: Das Bayerische Outdoor-Film-Festival am Mittwoch, 29.07. Ein Konzertfilm zu Depeche Mode am Donnerstag, 30.07. Familienkino mit Minions und Monster das ganze Wochenende von Freitag bis Sonntag. Zum 40. Jubiläum von Top Gun zeigen wir den Klassiker nochmal am Freitag, 31.07.
0: Also wieder mal eine Menge geboten beim Lechflimmern, auch an diesem Wochenende. Und das Coole ist wirklich, wer das noch nie erlebt hat, so ein Open-Air-Kino. Ne? Ich liebe Kino, aber es ist schon immer so ein bisschen stickig, ne? Im Winter. Ja, man sitzt da drin und so und irgendwann, ne, ihr wisst schon, das müffelt dann so nach Alpenpopcorn. Draußen sitzt ihr, es ist schöne, frische Luft, es sind schöne, laue Sommernächte, dazu ein toller Film. Es ist einfach eine ganz besondere Atmosphäre. Alle Infos zum Lechflimmern, auch was die nächsten Wochen noch so geht, weil es geht auch bis September rein, gibt's natürlich auf radioschwaben.de. Viel Spaß euch.

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3: Am Vormittag gibt es zwischen Donau und den Alpen meist freundliches Wetter. Nach ein paar lockeren Wolken zeigt sich bis zum Nachmittag verbreitet die Sonne. Dazu wird es heiß. In Bayerisch-Schwaben und im Allgäu bleibt es auch am Abend meist trocken und oft nur locker bewölkt. Der Radio Schwaben 3-Tage-Trend. Morgen gibt es weiter viel Sonne. Am Nachmittag steigen die Werte auf 33 bis 36 Grad. Am Freitag ziehen im Tagesverlauf mehr Wolken auf. Später ist es vielerorts dicht bewölkt. Am Wochenende wird das Wetter wechselhafter und mit 26 bis 28 Grad ist es spürbar weniger heiß. Im Moment in Pöttmes 13 Grad und trocken, in Buxheim 17 Grad und wolkenlos, sowie in Krumbach 14 Grad.
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2: Es ist 7 Uhr und 57 Minuten. 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
5: Ich bin Oliver Urbanke. Guten Morgen. In Bayern steigt die Waldbrandgefahr. 10 Messstationen des Deutschen Wetterdienstes melden für morgen die höchste Gefahrenstufe. Niederbayern und die Oberpfalz haben bereits Beobachtungsflüge angeordnet. Dazu kommt eine neue Hitzewelle. Heute werden bis zu 37 Grad erwartet. In den kommenden Tagen soll es noch mal heißer werden. Nach dem Anschlag am Rande des Berliner CSD will Bundesfamilienministerin Prien mehr Geld in die Radikalisierungsprävention stecken. 5 Millionen Euro aus dem Förderprogramm Demokratie leben sollen an die Bundesländer fließen. Fiona Reinhardt berichtet.
6: Im Fokus soll laut Familienministerin Prien die Deradikalisierung stehen. Mit entsprechenden Programmen sollen hier besonders junge Leute durch intensive Beratungen von ihren radikalen Ansichten abgebracht werden. Und dafür sollen demnächst Mittel genutzt werden, die zunächst anders verplant waren. Die Ministerin hatte das Programm Demokratie leben zuletzt noch neu ausgerichtet und dafür Kritik geerntet, besonders aus der queeren Community, weil entsprechende Beratungsangebote gekürzt wurden.
5: Der Rücktritt von Jens Spahn als Fraktionschef hat das Personalkarussell bei der Union in Fahrt gebracht. Heute soll das Ganze dann offiziell abgeschlossen werden. Die Unionsfraktion trifft sich in einer Sondersitzung, um den bisherigen Kanzleramtschef frei zu ihrem neuen Vorsitzenden zu wählen. Außerdem bekommen die neuen Minister von Bundespräsident Steinmeier ihre Ernennungsurkunden. Die Fußball-Weltmeisterschaft ist gerade erst vorbei. Da überlegt die FIFA schon, wie sie mit dem nächsten Turnier noch mehr Geld verdienen kann. Verbandschef Infantino hat angekündigt, einen Teil der Rechte an Investoren zu verkaufen. Das soll Einnahmen von rund 4 Milliarden Euro bringen. Die UEFA, also der Europäische Verband, hat das scharf kritisiert. Fußball sei keine Handelsware, erst recht nicht, wenn völlig undurchsichtig sei, wer am Ende finanziell profitiere.
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7: Und es ist eine Menge los da draußen. Wir fangen an auf der A7 Ulm Richtung Füssen. Zwischen Woringen und Bad Grömbach besteht Gefahr durch einen toten Vogel auf der Fahrbahn. Bitte gut aufpassen. Dann nochmal die A7 in der Gegenrichtung. Füssen Richtung Ulm in der gleichen Höhe zwischen Bad Grömbach und Woringen. Da sind Gegenstände auf der Fahrbahn, da liegen Reifenteile. Dann die A8 München Richtung Stuttgart. Zwischen Burgau und Günzburg besteht Gefahr durch eine ungesicherte Unfallstelle. Es sind Personen auf der Fahrbahn, außerdem Gegenstände. Der Standstreifen ist blockiert und auch in der Einfahrt besteht eine gefährliche Situation. Da ganz besonders gut aufpassen. Wir wechseln auf die Bundesstraßen. Die B17 Richtung Landsberg, wie immer mal wieder Stau im Stadtgebiet von Augsburg. Auf der B16 bei Dillingen steht ein Pannenfahrzeug, bitte gut aufpassen. Die B28 hätte die Städten Richtung Ulm, da haben wir einen Stau bei Neu-Ulm. Die B19 Oberstdorf Richtung Kempten. Zwischen Immenstadt-Zentrum und Immenstadt-Nord besteht Gefahr durch Gegenstände auf der Fahrbahn, da liegt ein Holzteil. Und zuletzt noch die B31 Lindau Richtung Friedrichshafen, da haben wir einen ziemlich großen Stau zwischen Kressbrunn und Friedrichshafen. Plant da mehr Zeit ein.
8: Ich habe noch ein paar Blitzer für euch in Buttenwiesen an der Grotte, auf der B17 bei Oberottmarshausen und in Kempten-Schumacherring.
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7: Und es ist egal, ob ihr gerade vor der Kaffeemaschine sitzt, zu Hause, vielleicht im Homeoffice, gerade in der Werkstatt die Maschinen angeworfen habt. Jetzt gibt's richtig Schub.
8: mit den 80ern ab 8 auf Radio Schwaben. Freut euch auf eine halbe Stunde nur 80er.
7: Und falls ihr Musikwunsch habt, 08000 11 82 11, vielleicht läuft dann auch gleich euer 80er.
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0: Ihr hört die 80er ab 8 auf Radio Schwaben. Und der Ingo aus Augsburg, der hat sich getraut und uns einen Musikwunsch zugesandt unter der 08011-8211.
1: Und er schreibt uns hier: Hallo, liebes Radio Schwaben-Team und vor allem auch liebe Hörer von Radio Schwaben. Ich wünsche allen, die am Wochenende wegfahren, einen wunderschönen Urlaub. Bei mir steht der nächste Urlaub erst im Winter wieder an.
0: Oh.
1: Also er hatte jetzt Urlaub, ja, kennt vielleicht auch viele. Mhm. Aber trotzdem freut er sich einfach auf die Sommerferien, weil einfach immer alles so ein bisschen entschleunigt ist. Und er freut sich auf Grillabende mit Freunden, freut sich auf die Badeseen und er freut sich auf jeden Feierabend. Und deswegen wünscht er sich einen Song, den er immer hört, wenn gute Zeiten auf ihn zukommen. Und zwar Love Shack von Jahr 1989. Und den spielen wir jetzt natürlich für Ingo und für euch alle. Habt einfach einen tollen Sommer, ob er wegfahrt oder nicht. Völlig

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1: Ja, jetzt seid ihr vielleicht kurz verwirrt. Keine Sorge, es geht um ABBA. Mhm. Ja, die assoziiert man natürlich komplett mit den 70ern. Kein Wunder, die hatten damals 6 Alben in einem Jahrzehnt. Das ist wirklich Wahnsinn und waren unfassbar erfolgreich. Aber auch in den 80ern waren sie tatsächlich noch voll am Start. Mhm. Mit Super Trooper und The Visitors, das waren die Alben von 80 und 81, hatten sie auch Nummer 1 Hits ohne Ende. Auf Super Trooper war natürlich Super Trooper drauf. Das ist eine der ganz großen Nummern, der auch heute noch rauf und runter gespielt wird. Und dann 82 kam es halt zum großen Streit und der Trennung. Aber ja, auch in den 80ern darf man ABBA hören. Hier sind sie jetzt natürlich mit Super Trooper, ihrer großen Nummer aus diesem Jahrzehnt.

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1: Es ist 8 Uhr und 27 Minuten. 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
2: Heute Vormittag gibt es oft Sonne, bis zum Mittag ziehen nur lockere Wolken durch. Am Nachmittag wird es in Bayerisch-Schwaben und im Allgäu verbreitet heiß und meist trocken. Am Abend bleibt es freundlich. In der Nacht gehen die Temperaturen auf 15 bis 20 Grad zurück. Der Radio Schwaben 3-Tage-Trend. Morgen gibt es nach sonnigem Start viel Sonne und nur zeitweise Wolken. Am Nachmittag wird es mit 33 bis 37 Grad noch heißer. Für Freitag ziehen im Tagesverlauf mehr Wolken auf. Später sind einzelne Schauer möglich. Zum Wochenende wird die Hitze spürbar geringer und das Wetter insgesamt unbeständiger. Momentan meldet Meitingen wolkenlos bei 18 Grad. In Buchloe ist es leicht bewölkt bei 18 Grad. In Illertissen liegen die Temperaturen bei 18 Grad.
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5: Und wir schauen auf die A7 in Richtung Füssen. Zwischen Voringen und Bad Grömbach besteht immer noch Gefahr durch einen toten Vogel auf der Fahrbahn. Bitte aufpassen. Dann die A8 München Richtung Stuttgart, nach wie vor zwischen Burgau und Günzburg, Gefahr durch eine ungesicherte Unfallstelle. Es sind Personen auf der Fahrbahn und auch Gegenstände. Der Standstreifen ist blockiert und in der Einfahrt besteht eine gefährliche Situation. Auch da bitte gut aufpassen. Die B17 Richtung Landsberg, da haben wir Stop and Go im Stadtgebiet von Augsburg. Auf der B16 bei Dillingen steht ein Pannenfahrzeug. Dann die B28 in die Stetten Richtung Ulm, da haben wir einen Stau bei Neu-Ulm. Und die B31 Lindau Richtung Friedrichshafen, da haben wir Stau zwischen Kressbronn und Friedrichshafen.
6: Ich habe Blitzer für euch in Eichach die Fuggerstraße, Augsburg-Klinkerberg in Königsbrunner-Römer-Allee, auf der B17 Augsburg Richtung Landsberg bei Oberottmarshausen und in Sonthofen Elsa-Brandström-Straße.
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5: Franzi, meine Frage.
6: Ja.
5: Du kennst doch ganz, ganz viele Leute, die demnächst in Urlaub fahren.
6: Mhm.
5: Was ist die Antwort von jedem zweiten bei dir?
6: Gardasee,
5: oder?
6: Ja.
5: Es ist immer dieser Gardasee. Um Gottes Willen.
6: Ist schön da.
5: Ich liebe den Gardasee. Ich glaube, jeder liebt den Gardasee irgendwie. Aber warum läuft man da lang und es wird mehr Deutsch gesprochen als Italienisch? Warum der Gardasee? Warum ist das so ein Ding, das so anzieht? Das finden wir gleich raus.
6: Ui,
5: und zwar zusammen in wenigen Minuten. Der Mythos des Gardasees wird offengelegt auf Radio Schwaben.
6: Oh mein Gott.
5: Das war von mir.
6: Ah, nein.
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0: Buchstaben schnell durch die Woche. Es ist schon wieder Mittwoch und nicht wenige machen sich langsam bereit für den Urlaub. Und es ist einfach der Klassiker nach wie vor. Wohin fährst du? Gardasee. Gefühlt jeder zweite fährt nach wie vor dahin. Und das, obwohl es Alternativen wie Sand am Meer gibt.
1: 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Es ist die deutsche Sehnsuchtsregion schlechthin. Lago di Garda.
2: Buongiorno.
1: Spricht man vom Gardasee, ist das für viele wie ein Synonym für Sommerurlaub. Es ist der Klassiker. Der erste Ferientag und am besten direkt noch in der Nacht los über den Brenner. Aber warum der Gardasee? Ja, je nachdem, wo ihr bei uns wohnt, sind es im Schnitt plus minus 6 Stunden bis dahin. In der Zeit könnte man wirklich viele andere sehenswerte Ziele erreichen.
2: I strong no.
1: Aber die Antwort ist ganz einfach. Gewohnheit und nostalgische Romantik. Schon seit Jahrzehnten ist der Gardasee aufgrund der Nähe ein beliebtes Ziel, gerade für uns im Süden. Früher war Fliegen oft viel komplizierter. Es gab weniger Flughäfen, es war teurer. Der Gardasee hat schon immer alles geboten. Mediterranes Klima, tolles Essen, Berge, Wassersport. Er ist familienfreundlich und wir kennen uns da einfach aus. Wir kommen also an einen Ort, den wir seit unserer Kindheit mit Urlaub assoziieren. Wir sehen die südländischen Häuser, die engen Gassen, den Gardasee und es bedeutet einfach Urlaub.
2: Pizza ist schon in Ofen. Wer will was?
1: Oh, ich muss weg.
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1: Am Vormittag gibt es viel Sonne und nur wenige Wolken. In Bayerisch-Schwaben und im Allgäu wird es bis in den Nachmittag verbreitet heiß. Und am Abend bleibt es meist freundlich und trocken. Der Radio Schwaben 3-Tage-Trend. Morgen folgt nach sonnigem Start der nächste sehr heiße Tag. Dabei werden 33 bis 36 Grad erreicht. Zum Abend ziehen ein paar mehr Wolken auf. Am Freitag beginnt es noch freundlich und wird zunehmend bewölkt. Zum Wochenende überwiegen dann die Wolken, dazu wird es stellenweise unbeständiger und mit 26 bis 28 Grad nicht mehr ganz so heiß. Aktuell in Eichach 20 Grad und wolkenlos, in Ottobeuren 20 Grad und klar, in Buttenwiesen 19 Grad.
0: 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Es ist 8 Uhr und 58 Minuten. 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
2: Ich bin Oliver Urbanke. Guten Morgen. Es wird wieder heiß in Deutschland. Fast im ganzen Land wird die 30-Grad-Marke heute überschritten. Teilweise meldet der Deutsche Wetterdienst mehr als 35 Grad. Und das bringt Gesundheitsrisiken mit sich. Simeon Müller berichtet.
3: Bereits nach der extremen Hitze im Juni schätzte das Robert-Koch-Institut mehr als 5000 Hitzetote in Deutschland. Deutlich mehr als Menschen jährlich im Straßenverkehr sterben. Besonders gefährdet sind Menschen ab 65, Schwangere, Babys und Vorerkrankte. Am gefährlichsten ist ein Hitzeschlag. Dabei schafft es der Körper nicht mehr, die Wärme durch Schwitzen abzuleiten. Die Körpertemperatur steigt schnell auf bis zu über 40 Grad.
2: In den USA fordern über 1000 Beschäftigte von führenden KI-Firmen einen internationalen Bremsmechanismus für künstliche Intelligenz. In einem offenen Brief warnen sie vor Kontrollverlust und rufen die US-Regierung jetzt zum Handeln auf. Hintergrund ist ein Vorfall, bei dem ein KI-Modell von OpenAI, also dem ChatGPT-Gründer, bei einem Test eigenständig Computersysteme einer anderen Firma gehackt hat. Das schwere Erdbeben auf der japanischen Insel Kyushu hat Gebäude und Straßen teils schwer beschädigt. In einem Einkaufszentrum hat es wegen des Bebens eine Explosion gegeben. Mindestens 2 Menschen sind dabei gestorben, mehrere sind verletzt worden. Vermutlich hatte das Erdbeben mit der Stärke 7,1 ein Gasleck ausgelöst, was wiederum zu der Explosion geführt hat. Die Seele des Fußballs ist keine Handelsware. Mit diesen Worten hat der Europäische Kontinentalverband UEFA auf die neuen Pläne der FIFA reagiert. Der Weltfußballverband will private Investoren an der Fußball-Weltmeisterschaft beteiligen. Kommerzielle Rechte sollen in eine Tochtergesellschaft ausgelagert werden. Das würde zum Beispiel Übertragungsrechte, Sponsoring und Ticketverkäufe betreffen. FIFA-Chef Infantino verspricht sich Einnahmen in Milliardenhöhe.
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1: Vorsicht auf der A8 München Richtung Stuttgart zwischen Burgau und Günzburg. Dort gibt es eine ungesicherte Unfallstelle. Personen und Gegenstände befinden sich auf der Fahrbahn. Der Standstreifen ist blockiert. Außerdem gibt es eine gefährliche Situation in der Einfahrt. Und hier die neuesten Blitzer auf Radio Schwaben. Am Klinkerberg in Augsburg, auf der Fuggerstraße in Eichach und auf der Illertisser Straße in Unterroth. In Königsbrunn auf der Römerallee und der Lechstraße sowie auf der B17 bei Oberottmarshausen. Kommt gut an!
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1: 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Mit euch heute unterwegs Andrea Alimente. 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

0: Es ist 9 Uhr und 26 Minuten. 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
1: Am Vormittag gibt's bei uns viel Sonne und nur lockere Wolken. Bis zum Mittag setzt sich in Bayerisch Schwaben und im Allgäu verbreitet freundliches Sommerwetter durch. Am Nachmittag wird es heiß. Am Abend ist es zwischen Donau und den Alpen oft nur leicht bewölkt. In der Nacht gehen die Temperaturen auf 15 bis 20 Grad zurück. Der Radio Schwaben 3-Tage-Trend. Morgen geht's sonnig weiter. Am Nachmittag ist es mit 33 bis 37 Grad noch etwas heißer. Zum Abend hin ziehen nur vereinzelt mehr Wolken durch. Am Freitag ist es erst noch freundlich. Später nimmt die Bewölkung deutlich zu. Zum Wochenende wird es etwas weniger heiß und stellenweise unbeständiger. Aktuell meldet Affing 22 Grad und wolkenlos. In Dietmannsried liegen die Temperaturen bei 22 Grad. In Oettingen ist es ebenfalls wolkenlos bei 22 Grad.
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1: Vorsicht auf der A8 München Richtung Stuttgart. Zwischen Burgau und Günzburg besteht Gefahr.

0: Gefahr durch eine ungesicherte Unfallstelle, Personen und Gegenstände auf der Fahrbahn. Außerdem ist der Standstreifen blockiert und in der Einfahrt ist die Situation gefährlich. Zwischen Zusmarshausen und Burgau ist die Baustelle beseitigt. Und hier die neuesten Blitzer auf Radio Schwaben. In Eichach auf der Fuggerstraße, in Augsburg auf der Innsbrucker Straße und am Klinkerberg, sowie in Königsbrunn auf der Römerallee und auf der B17 bei Oberottmarshausen je ein Blitzer. In Königsbrunn auf der B17 gibt es eine Abstandsmessung. Meldet Staus und Blitzer immer per WhatsApp unter 08000 11 82 11.
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0: 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Mit euch heute unterwegs Andrea Alimente. Für einen schönen Vormittag begleiten wir euch gut gelaunt durch den Mittwoch. Und jetzt für euch Queen mit I Want to Break Free. Walking in Memphis von Mark Hohn und Gazebo mit I Like Chopin. Musik ab.
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1: Heute ist es am Vormittag zwischen Donau und den Alpen meist sonnig. Dazu steigen die Temperaturen rasch. Bis zum Nachmittag dominiert in Bayerisch-Schwaben und im Allgäu die Sonne. Dazu ist es verbreitet heiß. Gegen Abend ziehen mehr Wolken auf. Vereinzelt sind Schauer oder Gewitter möglich. Am ehesten Richtung Alpenrand. In der Nacht sinken die Werte meist auf 16 bis 21 Grad. Der Radio Schwaben 3-Tage-Trend. Morgen gibt es nach einem sonnigen Start oft freundliches Wetter. Am Nachmittag ist es mit 34 bis 36 Grad nochmals heißer. Am Freitag zeigt sich zunächst noch die Sonne, später wird es mit Schauern unbeständiger. Zum Wochenende hin setzt sich die Abkühlung fort und es ist wechselhaft. In Eindling 23 Grad und wolkenlos, in Sonthofen 24 Grad und in Tapfheim 23 Grad und klar.
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0: Es ist 9 Uhr und 56 Minuten. 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
3: Ich bin Oliver Urbanke. Künstliche Intelligenz braucht einen Bremsmechanismus. Das fordern jetzt mehr als 1000 Mitarbeiter führender KI-Entwicklerfirmen. Sie warnen vor einem Kontrollverlust. Fiona Reinhardt berichtet.
4: Führende Forscher und Manager, unter anderem von OpenAI, Meta und Google, haben den offenen Brief an die US-Regierung unterschrieben. Sie fürchten, dass KI-Software bald in der Lage sein könnte, sich selbst weiterzuentwickeln. Daraus könnten Systeme entstehen, die Menschen nicht mehr verstehen und auch nicht mehr kontrollieren könnten. Deswegen brauche es weltweit einheitliche Regeln, um diese Entwicklung zu bremsen.
3: Das Bundeskabinett bringt heute umstrittene Reformen beim Erneuerbare-Energien-Gesetz auf den Weg. Wirtschaftsministerin Reiche will damit die Förderkosten senken. Konkret sollen kleine Solaranlagen auf Hausdächern ab 2027 keine dauerhafte Förderung mehr bekommen. Außerdem sollen Betreiber von neuen Solar- und Windkraftanlagen in bestimmten Regionen künftig weniger Geld bekommen, wenn ihre Anlagen zeitweise abgeschaltet werden müssen. In Südeuropa wüten weiter schwere Waldbrände. In der Region bei Bordeaux an der französischen Atlantikküste gibt's die Sorge, dass eine neue Hitzewelle mit Temperaturen bis zu 40 Grad das Feuer durch Trockenheit und Wind wieder auflodern lässt. Auch in Griechenland kämpft die Feuerwehr auf der bei Urlaubern beliebten Ägäisinsel Paros gegen einen großen Waldbrand. Mehrere Ortschaften wurden evakuiert. Die Fußball-Weltmeisterschaft ist gerade erst vorbei. Da überlegt die FIFA schon, wie sie mit dem nächsten Turnier noch mehr Geld verdienen kann. Verbandschef Infantino hat angekündigt, einen Teil der Rechte an Investoren zu verkaufen. Das soll Einnahmen von rund 4 Milliarden Euro bringen. Die UEFA, also der Europäische Verband, hat das scharf kritisiert. Fußball sei keine Handelsware, erst recht nicht, wenn völlig undurchsichtig sei, wer am Ende finanziell profitiere.
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1: Vorsicht auf der A8 München Richtung Stuttgart zwischen Burgau und Günzburg. Ungesicherte Unfallstelle, Personen und Gegenstände auf der Fahrbahn. Der Standstreifen ist blockiert und in der Einfahrt besteht eine gefährliche Situation. Zwischen Zussmarshausen und Burgau ist die Baustelle beseitigt. Und hier die neuesten Blitzer auf Radio Schwaben. In Augsburg auf der Innsbrucker Straße und am Klinkerberg. In Eichach auf der Fuggerstraße. Auf der B12 bei Markt Oberdorf sowie auf der B17 bei Königsbrunn gibt es eine Abstandsmessung. Kommt gut ans Ziel.
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1: Es ist 10 Uhr und 24 Minuten. 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
2: Heute gibt es einen freundlichen Vormittag. Gegen Mittag wird es heiß. Am Nachmittag gibt es viel Sonne und nur ein paar Wolken. Zwischen Nordschwaben und dem Allgäu sind zum Abend hin vereinzelt Schauer- oder Wärmegewitter möglich. In der Nacht ist es meist klar. Die Luft kühlt auf 16 bis 21 Grad ab. Der Radio Schwaben 3-Tage-Trend. Morgen wird es sonnig und mit 34 bis 37 Grad erneut sehr heiß. Am Abend ziehen nur stellenweise Wolken auf. Am Freitag geht es erst freundlich los, danach werden die Wolken dichter und örtlich sind Schauer möglich. Zum Wochenende wird es unbeständiger und etwas kühler. Die aktuellen Wetterwerte. In Dasing 24 Grad und wolkenlos. In Wertach 25 Grad. In Möttingen 25 Grad und wolkenlos.
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2: Vorsicht auf der A8 München Richtung Stuttgart zwischen Burgau und Günzburg. Dort gibt es eine ungesicherte Unfallstelle. Personen und Gegenstände befinden sich auf der Fahrbahn. Der Standstreifen ist blockiert und in der Einfahrt herrscht eine gefährliche Situation. Zwischen Zusmarshausen und Burgau ist die Baustelle beseitigt. Und hier die neuesten Blitzer auf Radio Schwaben. Gemeldet werden Blitzer in Augsburg auf der Innsbrucker Straße und am Klinkerberg, auf der B12 bei Ruderatshofen sowie auf der B12 bei Markt Oberdorf und in Schwabmünchen auf der Schwabegger Straße. Auf der B17 bei Königsbrunn gibt es eine Abstandsmessung. Kommt gut ans Ziel.
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2: 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Und jetzt für euch Nathalie Imbruglia mit Torn. One Moment in Time von Whitney Houston und Shanice mit I Love Your Smile.
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1: Heute Mittag wird es bei uns heiß, dazu scheint häufig die Sonne, nur zeitweise ziehen ein paar Wolken durch. Bis zum Abend bleibt es zwischen Nordschwaben und dem Allgäu meist freundlich und trocken. Der Radio Schwaben 3-Tage-Trend. Morgen gibt es oft sonniges Wetter. Am Nachmittag werden 34 bis 37 Grad erreicht. Am Freitag ist es erst teils freundlich. Später werden die Wolken dichter und einzelne Schauer sind möglich. Am Wochenende wird es wechselhaft und mit 26 bis 28 Grad nicht mehr ganz so heiß. Aktuell meldet Untermeitingen 25 Grad und wolkenlos. In Oberstaufen 28 Grad. In Gundelfingen 26 Grad und klar.
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0: Es ist 10 Uhr und 57 Minuten. 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
3: Ich bin Stefan Schütz. BMW will weltweit rund 8000 Jobs abbauen. Mehr als die Hälfte der Stellen soll in Deutschland wegfallen. Hier arbeiten rund 84.000 Beschäftigte für den Autobauer. Der Stellenabbau soll über natürliche Fluktuation und ein Abfindungsprogramm auf freiwilliger Basis erfolgen, heißt es aus Unternehmenskreisen. Die Welt braucht eine Art Notausschalter für die künstliche Intelligenz. Das fordern jetzt mehr als 1000 teils hochrangige Mitarbeiter führender KI-Entwicklerfirmen. Aus ihrer Sicht braucht es einen Bremsmechanismus für den Fall, dass Menschen den Zugriff auf die Technik verlieren. Dass das passiert, ist nicht so unrealistisch, wie ein Vorfall bei ChatGPT-Entwickler OpenAI zeigt. Bei einem Testlauf war eine KI weiter in ein System gelangt, als die Entwickler ihr zugetraut haben. Es wird wieder heiß in Deutschland. Fast im ganzen Land wird die 30-Grad-Marke heute überschritten. Das birgt Gesundheitsrisiken, über die Simon Müller berichtet.
4: Bereits nach der extremen Hitze im Juni schätzte das Robert-Koch-Institut mehr als 5000 Hitzetote in Deutschland. Deutlich mehr als Menschen jährlich im Straßenverkehr sterben. Besonders gefährdet sind Menschen ab 65, Schwangere, Babys und Vorerkrankte. Am gefährlichsten ist ein Hitzeschlag. Dabei schafft es der Körper nicht mehr, die Wärme durch Schwitzen abzuleiten. Die Körpertemperatur steigt schnell auf bis zu über 40 Grad.
3: In vielen südeuropäischen Urlaubsregionen kommt es aktuell zu teils schweren Waldbränden. Eine gute Nachricht gibt es da jetzt aus Griechenland. Der Waldbrand auf der beliebten Urlaubsinsel Paros ist unter Kontrolle. Laut örtlicher Feuerwehr hat sich die Lage deutlich verbessert. Zuvor waren wegen der Flammen mehrere Ortschaften evakuiert worden. Ein paar kleinere Brandherde gäbe es noch, die von der Feuerwehr überwacht werden. Gefährlicher Rekordversuch mit Happy End. Marcel Paul aus Hessen hat mit einem umgebauten Bobbycar einen Geschwindigkeitsrekord aufgestellt. Der 34-Jährige fuhr auf einer Bergstraße in Österreich knapp 150 km/h. Damit war er noch einmal deutlich schneller als bei seinem bisherigen Rekord mit 130 km/h. Das berichtet das Rekordinstitut Deutschland.
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1: Vorsicht auf der A7 Ulm Richtung Füssenreute zwischen Memmingen Süd und Woringen liegen Reifenteile auf der Fahrbahn und zwischen der Raststätte Allgäuer Tor West und Dietmannsried ist eine Wanderbaustelle. Auf der A8 München Richtung Stuttgart staut es sich zwischen Dasing und Augsburg Ost auf 5 Kilometern mit bis zu 49 Minuten Zeitverlust und zwischen Friedberg und der Raststätte Augsburg Ost auf 3 Kilometern mit bis zu 11 Minuten Zeitverlust. Zwischen der Raststätte Augsburg Ost und Augsburg West sind nach einem Unfall mit mehreren Fahrzeugen der rechte Fahrstreifen und der Standstreifen gesperrt. Und hier die neuesten Blitzer auf Radio Schwaben. Auf der Innsbrucker Straße in Augsburg, auf der Schwabegger Straße in Schwabmünchen und in der Hauptstraße in Marktoberdorf. Auf der B12 bei Marktoberdorf sowie auf der B12 bei Ruderathshofen. Auf der B17 bei Königsbrunn gibt es eine Abstandsmessung. Meldet Staus und Blitzer immer per WhatsApp unter 08000 11 82 11.
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1: Für ganz Bayerisch, Schwaben und das Allgäu. Ich begleite euch noch bis 15 Uhr auf Radio Schwaben. Viel Spaß. Auf geht's.
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3: Es ist 11 Uhr und 25 Minuten. 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
4: Zum Mittag gibt es viel Sonne und nur lockere Wolken. Dazu wird es heute verbreitet heiß und gegen Abend ziehen stellenweise dichtere Wolken durch. In der Nacht ist es bei uns meist klar und warm. Die Luft kühlt auf 16 bis 21 Grad ab. Der Radio Schwaben 3-Tage-Trend. Morgen gibt es nach sonnigem Start erneut große Hitze. Am Nachmittag mit Spitzen zwischen 34 und 37 Grad. An Freitag ist es zunächst freundlich. Später nehmen die Wolken zu und einzelne Schauer sind möglich. Zum Wochenende hin setzt sich auch in Bayerisch Schwaben und dem Allgäu die Abkühlung mit mehr Wolken und zeitweise Regen fort. Aktuell meldet Friedberg 26 Grad und wolkenlos. In Nesselwang sind es 27 Grad und trocken. In Wallerstein liegen die Temperaturen bei 26 Grad.
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4: Auf der A7 Ulm Richtung Füssenreute ist zwischen Raststätte Allgäuer Tor West und Dietmannsried eine Wanderbaustelle. In der Gegenrichtung, Füssenreute Richtung Ulm, staut es sich zwischen Dettingen an der Iller und Altenstadt an der Iller auf 4 Kilometern. Dann zur A8 München Richtung Stuttgart. Zwischen Friedberg und Raststätte Augsburg Ost stehen 3 Kilometer Stau. Zwischen Dasing und Raststätte Augsburg Ost 4 und zwischen Dasing und Augsburg Ost 5 Kilometer. Mit bis zu 57 Minuten Zeitverlust. Vorsicht auf der A96 Lindau Richtung München zwischen Mindelheim und Bad Wörishofen. Der linke Fahrstreifen ist blockiert, weil eine Leiter auf der Fahrbahn liegt. Außerdem stockt es auf der B10 Europastraße Ulm Richtung Augsburg zwischen Neu-Ulm und Reutierstraße auf 2 Kilometern. Und hier die neuesten Blitzer auf Radio Schwaben. In Augsburg auf der Eichleitner Straße und der Innsbrucker Straße. Auf der A8 bei Jettingen-Scheppach und auf der Schwabegger Straße in Schwabmünchen. Auf der B12 bei Ruderatshofen und in Marktoberdorf auf der Meichelbeckstraße. Auf der B17 bei Königsbrunn gibt es eine Abstandsmessung. Die kostenfreie Verkehrs- und Blitzer-Hotline ist 08000 11 82 11.
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4: Radio Schwaben spielt euch die größten Hits. Ohne Unterbrechung. Für Königsbrunn, Dillingen und Kaufbeuren. Auch am heutigen Mittwoch begleite ich euch bis 15 Uhr. Und jetzt für euch Peter Cetera mit Glory of Love, Believe von Cher und Kaja Gugu mit Too Shy. Ich wünsche euch viel Spaß.
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2: Zur Mittagszeit gibt es vielerorts Sonne. Am Nachmittag ziehen nur lockere Wolken durch. Bis zum Abend bleibt es im Bayerisch-Schwaben und im Allgäu meist freundlich und trocken. In der Nacht ist der Himmel oft klar. Der Radio Schwaben 3-Tage-Trend. Morgen gibt es erst Sonne, später wird es heiß bei 34 bis 36 Grad. Am Freitag ist es erst noch freundlich, am Nachmittag werden die Wolken dichter und später sind einzelne Schauer möglich. Am Wochenende geht es unbeständiger weiter, dazu kühlt es auf 25 bis 27 Grad ab. Die aktuellen Wetterwerte. In Augsburg 28 Grad und wolkenlos, in Babenhausen 30 Grad und in Holzheim 28 Grad.
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0: Es ist 11 Uhr und 57 Minuten. 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
5: Ich bin Stefan Schütz. Wegen der hohen Waldbrandgefahr steigen über Bayern Flugzeuge auf, um die Lage zu beobachten. Angeordnet wurden die Flüge bereits in Niederbayern und in der Oberpfalz. Forstministerin Kaliber ruft zur Vorsicht auf. Auf keinen Fall sollte mit offenem Feuer hantiert oder geraucht werden im Wald. Schlecht ist auch, Fahrzeuge auf leicht entzündlichen Wiesen oder an Waldwegen zu parken. Mehr als 1000 Mitarbeiter großer KI-Firmen fordern einen Bremsmechanismus für künstliche Intelligenz. Ihre Sorge, die Entwicklung könnte außer Kontrolle geraten, Fiona Reinhardt berichtet.
6: Führende Forscher und Manager, unter anderem von OpenAI, Meta und Google, haben den offenen Brief an die US-Regierung unterschrieben. Sie fürchten, dass KI-Software bald in der Lage sein könnte, sich selbst weiterzuentwickeln. Daraus könnten Systeme entstehen, die Menschen nicht mehr verstehen und auch nicht mehr kontrollieren könnten. Deswegen brauche es weltweit einheitliche Regeln, um diese Entwicklung zu bremsen.
5: Die Absatzkrise der deutschen Autobauer macht auch vor BMW nicht Halt. Die Münchner wollen tausende Stellen in Deutschland abbauen, das haben mehrere Medien aus Unternehmenskreisen erfahren. Demnach haben sich Konzernführung und Betriebsrat auf ein Abfindungsprogramm geeinigt, um betriebsbedingte Kündigungen zu vermeiden. Weltweit sollen 8000 Jobs wegfallen, der Großteil davon in Deutschland. Wer sich in Deutschland noch ein bezahlbares Einfamilienhaus leisten will, muss aufs Land oder in strukturschwache Gegenden. Das zeigt eine Untersuchung des Wirtschaftsforschungsinstituts Köln. Am günstigsten ist es im Saarland, Schleswig-Holstein und in Sachsen-Anhalt. Da gehen rund 25% des Nettoeinkommens für die Kreditrate weg. In Berlin, Bayern und Hamburg sind es im Schnitt 40% oder mehr. In Wacken geht heute das weltgrößte Heavy-Metal-Festival los, das Wacken Open Air, mittlerweile zum 35. Mal. Traditionell gibt die örtliche Feuerwehrkapelle auf einer kleineren Bühne den inoffiziellen Startschuss. Am Nachmittag öffnet dann der Bereich vor den beiden großen Bühnen. Insgesamt werden dieses Jahr 85.000 Metal-Fans in dem kleinen Ort erwartet.
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2: Auf der A7 Ulm Richtung Füssenreute gibt es zwischen Raststätte Allgäuer Tor West und Dietmannsried eine Wanderbaustelle. Außerdem ist zwischen Bad Grönenbach und Dietmannsried der linke Fahrstreifen wegen eines defekten PKW blockiert. In der Gegenrichtung, also Füssenreute Richtung Ulm, staut es sich zwischen Dettingen an der Iller und Altenstadt an der Iller auf 4 Kilometern. Dort verliert ihr bis zu 9 Minuten. Auf der A8 München Richtung Stuttgart stockt der Verkehr zwischen Dasing und Augsburg Ost auf 5 Kilometern. Hier braucht ihr bis zu 49 Minuten länger. Und hier die neuesten Blitzer auf Radio Schwaben. In Augsburg auf der Innsbrucker Straße und auf der B10 bei Neu-Ulm, auf der Schwabegger Straße in Schwabmünchen sowie auf der B12 bei Ruderatshofen, in Marktoberdorf auf der Meichelbeckstraße und der Hauptstraße. Auf der B17 bei Königsbrunn gibt es eine Abstandsmessung. Gute Fahrt mit Radio Schwaben.
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2: 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Für das Ries, die Region Augsburg und das Allgäu. Andrea Alimente begleitet euch durch den Mittwoch. Hier läuft, was ihr wirklich hören wollt. Hier ist die nächste Musikrunde.
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1: Es ist 12 Uhr und 27 Minuten. 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
2: Übermittag gibt es bei uns erst einmal verbreitet Sonne. Bis zum Nachmittag wird es in Bayerisch-Schwaben und im Allgäu heiß. Dazu ziehen nur lockere Wolken durch. Zum Abend sind vor allem Richtung Allgäu einzelne Schauer oder Gewitter möglich. Sonst bleibt es oft freundlich. In der Nacht kühlt es auf 14 bis 20 Grad ab. Der Radio Schwaben 3-Tage-Trend. Morgen gibt es einen sonnigen Start und am Nachmittag erneut Hitze mit 34 bis 36 Grad. Am Freitag geht es zunächst noch freundlich los. Später wird es wolkiger und stellenweise unbeständig. Zum Wochenende hin zeigt es sich wechselhaft mit weiteren Schauern. Die aktuellen Wetterwerte. In Großaitingen 30 Grad, in Oberstdorf wolkenlos bei 29 Grad, in Nördlingen klar bei 29 Grad.
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2: Auf der A7 Ulm Richtung Füssen-Reute ist zwischen Bad Grönenbach und Dietmannsried wegen eines defekten PKW der linke Fahrstreifen blockiert. Außerdem staut es sich zwischen Kreuz Ulm, Elchingen und Nersingen auf 6 Kilometer. In Richtung Ulm staut es sich auf der A7 zwischen Rastplatz Tannengarten und Rastplatz Illerberg auf 5 Kilometer. Auf der A8 München Richtung Stuttgart staut es sich zwischen Dasing und Augsburg Ost auf 5 Kilometer mit bis zu 49 Minuten Zeitverlust und zwischen Friedberg und Raststätte Augsburg Ost auf 3 Kilometer mit bis zu 51 Minuten Zeitverlust. Auf der B17 und der B300 Augsburg Richtung Landsberg ist in Augsburg auf dem Oberbürgermeister Müllerring zwischen Leitershofen Pfersee Süd und Göggingen Ausfahrt Gabelsberger Straße wegen eines defekten LKW der rechte Fahrstreifen blockiert. Und hier die neuesten Blitzer auf Radio Schwaben. In Augsburg auf der Innsbrucker Straße und auf der B12 bei Ruderathshofen. In Marktoberdorf auf der Meichebeckstraße und in Schwabmünchen auf der Schwabegger Straße. Auf der B17 bei Königsbrunn gibt es eine Abstandsmessung. Kommt gut ans Ziel.
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2: Für Augsburg, Dillingen und Kaufbeuren und ganz Bayerisch-Schwaben. Auch am heutigen Mittwoch begleite ich euch bis 15 Uhr. Ich bin Andrea Alimente. Und jetzt für euch Savage Garden mit To the Moon and Back. Reality von Richard Sanderson und George Michael mit Too Funky. Ich wünsche euch viel Spaß.
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1: Heute am frühen Nachmittag gibt es bei uns oft Sonne. Bis zum Abend wird es verbreitet heiß, danach ziehen mehr Wolken durch und vereinzelt ist ein kurzer Schauer möglich. In der Nacht sinken die Werte auf 15 bis 20 Grad. Der Radio Schwaben 3-Tage-Trend. Morgen ist es in Bayerisch-Schwaben und dem Allgäu sonnig. Es wird wieder sehr heiß mit 34 bis 37 Grad und meist bleibt es trocken. Am Freitag gibt es zunächst freundliches Wetter, im weiteren Verlauf werden die Wolken dichter und zum Nachmittag hin ziehen stellenweise Schauer auf. Zum Wochenende wird es wechselhaft und nicht mehr ganz so heiß. Derzeit meldet Gersthofen 30 Grad und wolkenlos. In Füssen liegen die Temperaturen bei 29 Grad, in Jettingen-Scheppach sind es 31 Grad und wolkenlos.
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0: Es ist 12 Uhr und 56 Minuten. 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
3: Ich bin Stefan Schütz. Das Bayerische Landeskriminalamt hat zwei mutmaßliche IS-Terroristen in Oberbayern und der Oberpfalz festgenommen. Der 28-jährige Iraker und der 46-jährige Syrer seien über eine interne IS-Mitgliederliste identifiziert worden, heißt es. Die beiden sollen sich spätestens 2016 der Terrororganisation Islamischer Staat angeschlossen haben und in Kämpfe im Irak und Syrien verwickelt gewesen sein. Jetzt erwischt es auch BMW. Als letzter deutscher Autokonzern legen die Münchner ein großes Stellenabbauprogramm auf. Weltweit sollen rund 8000 Jobs wegfallen. Diana Kramer berichtet.
4: Dass auch BMW von der allgemeinen wirtschaftlichen Situation betroffen sein wird und Stellen abbauen muss, hatten Experten schon im Juni befürchtet. Wie viele der 8000 Stellen hier in Deutschland wegfallen, ist bislang nicht bekannt. Der Münchner Autobauer teilte mit, der Abbau soll über die natürliche Fluktuation und ein Abfindungsprogramm erfolgen.
3: Ganz vorsichtige Waldbrandentwarnung aus Spanien, denn richtig gebannt ist die Gefahr noch nicht, auch in Bordeaux nicht. Rund um Madrid dürfen nach fast einer Woche etwa 50.000 Menschen zurück in ihre Häuser und Wohnungen. Für rund 40.000 weitere gilt eine Sperre noch. Die Einsatzkräfte versprechen aber, dass es auch hier für sie bald gute Nachrichten gibt. Grund zur Vorsicht, die vierte Hitzewelle des Sommers hat gerade begonnen. Bahnreisende können sich auf eine kürzere Fahrt zwischen München und Verona freuen. In einer Mitteilung heißt es, die Haupttunnelröhren zwischen Österreich und Italien sind verbunden. Arbeiter hätten sich 1400 Meter unter dem Brennerpass die Hände gereicht. Wenn der Tunnel in 6 Jahren die alte Alpenstrecke ersetzt, verkürzt sich die Fahrzeit um etwa 2 auf 3,5 Stunden. Es stockt aber bei der Planung der Zuleitungsstrecken in Deutschland. Mehr als 10 Jahre sind seit dem Absturz einer Germanwings-Maschine vergangen, bei dem 150 Menschen gestorben sind. Immer noch kämpfen Angehörige um Schmerzensgeld vom Bund. In knapp einem Monat soll der Prozess am Landgericht Braunschweig beginnen. Die Kläger sagen, dass die Flugtauglichkeit des Co-Piloten unzureichend überwacht worden sei. Er hatte die Maschine absichtlich in den Abgrund gesteuert.
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1: Auf der A7 Ulm Richtung Füssenreute ist zwischen Bad Grönenbach und Dietmannsried der linke Fahrstreifen wegen eines defekten PKW blockiert. Außerdem staut es sich zwischen Kreuz Ulm, Elchingen und Nersingen auf 6 Kilometern. In der Gegenrichtung auf der A7 Füssenreute Richtung Ulm stehen zwischen Rastplatz Tannengarten und Rastplatz Illerberg 5 Kilometer Stau. Auf der A8 München Richtung Stuttgart staut es sich zwischen Dasing und Augsburg Ost auf 5 Kilometern mit bis zu 49 Minuten Zeitverlust und zwischen Friedberg und Raststätte Augsburg Ost auf 3 Kilometern mit bis zu 51 Minuten. Auf der B17 und B300 Richtung Landsberg ist in Augsburg auf dem Oberbürgermeister Müllerring zwischen Leitershofen Pfersee Süd und Göggingen Ausfahrt Gabelsberger Straße wegen eines defekten LKW der rechte Fahrstreifen blockiert. Und hier die neuesten Blitzer auf Radio Schwaben. In Augsburg auf der Allgäuer Straße und der Innsbrucker Straße sowie in Königsbrunn auf der Augsburger Straße. In Marktoberdorf auf der Meichebeckstraße sowie auf der B12 bei Ruderatshofen und in Füssen auf der Augsburger Straße. Kommt gut ans Ziel!
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1: Ob in Königsbrunn, Dillingen oder Kaufbeuren, Andrea Alimente begleitet euch durch den Mittwoch. Wir bringen euch die stärksten Hits direkt ins Ohr. Einen schönen Mittag.
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0: Es ist 13 Uhr und 24 Minuten. 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
1: Heute am frühen Nachmittag gibt es viel Sonne, dazu bleibt es heiß. Bis zum Abend ist es oft freundlich, später ziehen ein paar Wolken durch, dazu ist der Wind schwach. In der Nacht kühlt es zwischen Donau und den Alpen auf 15 bis 21 Grad ab.
0: Der Radio Schwaben 3-Tage-Trend.
1: Morgen startet der Tag in Bayerisch-Schwaben und im Allgäu sonnig. Mit 34 bis 37 Grad gibt es noch mehr Hitze. Am Freitag ist es zunächst noch freundlich. Am Nachmittag und Abend ziehen dichtere Allgäu sonnig. Mit 34 bis 37 Grad gibt es noch mehr Hitze. Am Freitag ist es zunächst noch freundlich. Am Nachmittag

0: Heute Richtung Ulm staut es sich zwischen Rastplatz Barthauser Wald und Rastplatz Reudelberger Forst auf 6 Kilometern mit bis zu 13 Minuten Zeitverlust. Zwischen Rastplatz Barthauser Wald und Rastplatz Tannengarten sind es 5 Kilometer mit bis zu 10 Minuten. Vorsicht auf der A8 München Richtung Stuttgart zwischen Burgau und Günzburg. Dort liegt ein Metallteil auf der Fahrbahn. Vorsicht außerdem auf der A96 München Richtung Lindau zwischen Kreuz Memmingen und Aitrach. Wegen eines defekten PKW sind Personen auf der Fahrbahn. Der Standstreifen ist blockiert. Auf der B17 Augsburg Richtung Landsberg ist zwischen Leitershofen-Fersee Süd und Göggingen, Ausfahrt Gabelsberger Straße, wegen eines defekten LKW der rechte Fahrstreifen blockiert. Und hier die neuesten Blitzer auf Radio Schwaben. Auf der Allgäuer Straße in Augsburg und auf der Augsburger Straße in Königsbrunn. Auf der Meichelbergstraße in Marktoberdorf sowie auf der Augsburger Straße in Füssen. Gute und sichere Fahrt.
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0: Ob in Augsburg, Dillingen oder Kaufbeuren, wir sind bei euch. Auch am heutigen Mittwoch begleite ich euch bis 15 Uhr. Und jetzt für euch Phil Collins mit In the Air Tonight, Knockin' on Heaven's Door von Guns N' Roses und The Romantics mit Talking in Your Sleep. Ich wünsche euch viel Spaß.
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1: Am Nachmittag gibt es bei uns viel Sonne und Hitze. Bis zum Abend bleibt es meist freundlich, nur ein paar lockere Wolken ziehen durch. In der Nacht kühlt es auf 15 bis 20 Grad ab. Der Radio Schwaben 3-Tage-Trend. Morgen gibt es nach sonnigem Start erneut Hitze, am Nachmittag oft mit 34 bis 37 Grad. Am Freitag ziehen nach freundlichem Beginn dichtere Wolken auf, später gibt es verbreitet Schauer. Am Wochenende gibt es in Bayerisch-Schwaben und im Allgäu weitere Schauer und vereinzelt auch Gewitter. Dazu wird es unbeständiger und etwas weniger heiß. Aktuell meldet Meitingen wolkenlos bei 31 Grad. In Bad Wörishofen 30 Grad und trocken, in Genderkingen 31 Grad.
0: 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Es ist 13 Uhr und 58 Minuten. 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
2: Ich bin Stefan Schütz. Bundespräsident Steinmeier hat die neuen Minister in den Ressorts Verkehr und Gesundheit sowie im Kanzleramt ernannt. Er überreichte die Urkunden an die CDU-Politiker Steffen Bilger, Carsten Linnemann und Nina Wagen. Tanja Wagner berichtet.
3: Die neuen Ressortchefs müssen noch im Bundestag vereidigt werden. Das soll nach der Sommerpause Anfang September passieren. Bundespräsident Steinmeier kritisiert das und auch andere Experten sehen das Vorgehen der Bundesregierung rechtlich durchaus kritisch. Allerdings müssten andernfalls alle 630 Bundestagsabgeordnete extra aus dem Urlaub nach Berlin gerufen werden. Ein kostspieliges Unterfangen.
2: BMW will Medienberichten zufolge weltweit 8000 Stellen streichen. Fachleute gehen davon aus, dass etwa die Hälfte davon in Deutschland betroffen ist. Der Stellenabbau beim Münchner Autobauer soll über natürliche Fluktuation sowie ein Abfindungsprogramm auf freiwilliger Basis erfolgen. Wer sich noch ein bezahlbares Einfamilienhaus leisten will, muss aufs Land oder in strukturschwache Gegenden. Das zeigt eine Untersuchung des Wirtschaftsforschungsinstituts Köln. Am günstigsten ist es im Saarland, Schleswig-Holstein und Sachsen-Anhalt. Da gehen rund 25% des Nettoeinkommens für die Kreditrate weg. In Berlin, Bayern und Hamburg sind es im Schnitt 40% oder mehr. Knapp einen Monat, nachdem der Kölner Dom Eintritt für Touristen verlangt, zieht das Domkapitel eine positive Zwischenbilanz. Rund die Hälfte der laufenden Kosten seien durch die Einnahmen gedeckt. Täglich braucht der Dom etwa 44.000 Euro. Wirtschaftlich habe sich die 12-Euro-Regel damit schon bewährt, so eine Sprecherin. Wegen der hohen Waldbrandgefahr steigen über Bayern Flugzeuge auf, um die Lage zu beobachten. Angeordnet wurden die Flüge in Niederbayern und in der Oberpfalz. Forstministerin Karniber ruft zur Vorsicht auf. Auf keinen Fall sollte mit offenem Feuer hantiert oder geraucht werden im Wald. Schlecht ist auch, Fahrzeuge auf leicht entzündlichen Wiesen oder an Waldwegen zu parken.
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1: Vorsicht auf der A7 Ulm Richtung Füssenreute zwischen Bad Grünenbach und Dietmannsried liegt ein Stein auf der Fahrbahn. Zwischen Kreuz Ulm-Elchingen und Nersingen staut es sich auf 6 Kilometern mit bis zu 11 Minuten Zeitverlust. Und zwischen Raststätte Allgäuer Tor West und Dietmannsried befindet sich eine Wanderbaustelle. Auf der A8 München Richtung Stuttgart, Vorsicht, zwischen Kreuz Ulm-Elchingen und Oberelchingen ist der mittlere Fahrstreifen blockiert. Grund sind Metallteile auf der Fahrbahn. Auf der B2 Donauwörth Richtung Augsburg, Vorsicht, zwischen Nordendorf und Meitingen Nord liegen mehrere Metallteile auf der Fahrbahn. In Augsburg auf der B17 und B300 Richtung Landsberg, Vorsicht, auf dem Oberbürgermeister Müllerring steht zwischen Leitershofen, Fersi Süd und Göggingen, Ausfahrt Gabelsberger Straße, ein defekter LKW. Der rechte Fahrstreifen ist blockiert. Und auf der B17 und B300 Landsberg Richtung Augsburg, Vorsicht, zwischen Göggingen, Ausfahrt Gabelsberger Straße und Leitershofen, Fersi Süd steht ebenfalls ein defekter LKW. Der rechte Fahrstreifen ist blockiert. Und zwischen Messe-Universität und Göggingen, Ausfahrt Gabelsberger Straße, staut es sich auf 2 Kilometern mit bis zu 15 Minuten Zeitverlust. Und hier die neuesten Blitzer auf Radio Schwaben. Auf der Allgäuer Straße in Augsburg und der Augsburger Straße in Königsbrunn. Auf der Meichelbeckstraße in Marktoberdorf sowie auf der Augsburger Straße in Füssen. Meldet Staus und Blitzer immer per WhatsApp unter 08000 11 82 11.
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1: 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Ich wünsche euch viel Spaß.
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0: Regenwolken auf. Der Radioschwaben 3-Tage-Trend.
1: Morgen gibt es viel Sonne und nur zeitweise lockere Wolken. Dazu ist es mit 34 bis 37 Grad noch heißer. Am Freitag ist es anfangs oft freundlich, später zieht es von Norden bis ins Allgäu zunehmend zu und am Wochenende setzt sich das unbeständigere Wetter mit Regenschauern durch. Dazu kühlt es auf 25 bis 27 Grad ab. Die aktuellen Wetterwerte: in Gessertshausen 33 Grad und wolkenlos, in Jengen 30 Grad, in Botenbach 34 Grad.
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1: Auf der A7 Ulm Richtung Füssenreute ist zwischen der Raststätte Allgäuer Tor West und Dietmannsried wegen eines defekten PKW der linke Fahrstreifen blockiert. Zwischen dem Kreuz Ulm-Elchingen und Nersingen staut es sich auf 6 Kilometern mit bis zu 11 Minuten Zeitverlust. In der Gegenrichtung auf der A7 Füssenreute Richtung Ulm ist zwischen Eu-Mittelberg und der Rottachtalbrücke eine Unfallstelle ungesichert. Zwischen Rastplatz Badhauser Wald und Rastplatz Reudelberger Forst staut es sich auf 6 Kilometern mit bis zu 13 Minuten Zeitverlust. Auf der B17 und B300 Augsburg Richtung Landsberg ist auf dem Oberbürgermeister Müllerring in Augsburg zwischen Leitershofen Pfersee Süd und Göggingen Ausfahrt Gabelsberger Straße wegen eines defekten LKW der rechte Fahrstreifen blockiert. Und hier die neuesten Blitzer auf Radio Schwaben. In Augsburg auf der Allgäuer Straße und auf der B2 bei Gersthofen. In Königsbrunn auf der Augsburger Straße sowie auf der Meichelbeckstraße in Marktoberdorf. Gute Fahrt mit Radio Schwaben.
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1: 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Jetzt wieder die schönste Musik für euch, für Augsburg, Nördlingen und Kempten. Durch diese Stunde begleitet euch Andrea Alimente. Und jetzt für euch Ricky Martin mit Livin' La Vida Loca, 500 Miles von The Hooters und Will Smith mit Man in Black. Viel Spaß!
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1: Am Nachmittag hält die Hitze an. Dazu ist oft die Sonne zu sehen. Am Abend ziehen nur lockere Wolken durch. In der Nacht kühlt es auf 14 bis 20 Grad ab. Der Radio Schwaben 3-Tage-Trend. Morgen geht es nach viel Sonne rasch wieder hoch auf 34 bis 37 Grad. Freitag ist es erst nochmals freundlich, später ziehen dichtere Wolken auf. Am Wochenende zeigt es sich in Bayerisch Schwaben und im Allgäu wechselhafter mit einzelnen Schauern. Erst dann lässt die große Hitze langsam nach. Im Moment meldet Stadt Bergen wolkenlos bei 32 Grad, Markt Rettenbach klar bei 30 Grad und Weißenhorn 34 Grad.
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2: Es ist 14 Uhr und 58 Minuten. 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
3: Ich bin Stefan Schütz. Die Bundesregierung will die Energiewende umgestalten. Mit neuen Regeln sollen die Stromkosten sinken und Steuergelder zielgerichteter eingesetzt werden. Nicht alle sind zufrieden, weiß Tanja Wagner.
4: Schon heute sind die erneuerbaren Energien mit einem Anteil von 60% die wichtigste Stromquelle Deutschlands. Ziel der Reform ist es, das ungezügelte Wachstum zu bremsen, den Zubau besser regional zu steuern. Für Privatleute etwa bedeutet das, dass sie für ihre kleine Solaranlage auf dem Dach ab 2027 keine feste Einspeisevergütung mehr erhalten. Kritiker sehen die Energiewende in Gefahr.
3: Münchens Altbürgermeister Reiter feiert einen juristischen Erfolg. Die Regierung von Oberbayern hat das Disziplinarverfahren gegen ihn eingestellt, trotz Pflichtverstößen bei bezahlten Nebenämtern beim FC Bayern. Es läge kein schwerwiegender Fall vor, heißt es. Allein als Mitglied des Verwaltungsrats kassierte Reiter ohne Genehmigung 90.000 Euro. Nach Bekanntwerden ging die Bürgermeisterwahl für ihn verloren. Ganz vorsichtige Waldbrandentwarnung aus Spanien, denn richtig gebannt ist die Gefahr noch nicht, auch in Bordeaux nicht. Rund um Madrid dürfen nach fast einer Woche etwa 50.000 Menschen zurück in ihre Häuser und Wohnungen. Für rund 40.000 weitere gilt eine Sperre noch. Die Einsatzkräfte versprechen aber, dass es auch für sie bald gute Nachrichten gibt. Grund zur Vorsicht, die vierte Hitzewelle des Sommers hat gerade begonnen. Die italienische Fluglinie und Lufthansa-Tochter ITA Airways erlaubt ab Montag auch große Hunde in der Kabine, ganz ohne Transportbox. Bis zu 30 Kilo dürfen die Vierbeiner wiegen. Der Service lässt sich schon jetzt buchen für ausgewählte Inlandsflüge in Italien. Die Airline erklärte, dass Passagiere den Sitzplatz wechseln dürfen, wenn sie Angst vor Hunden oder eine Allergie haben. Die Welt braucht eine Art Notausschalter für künstliche Intelligenz. Das fordern jetzt mehr als 1.000 teils hochrangige Mitarbeiter führender KI-Entwicklerfirmen. Aus ihrer Sicht braucht es einen Bremsmechanismus für den Fall, dass Menschen den Zugriff auf die Technik verlieren.
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1: A8 Stuttgart Richtung München. Zwischen Augsburg-West und Augsburg-Ost hat es einen Unfall mit mehreren Fahrzeugen gegeben. In diesem Bereich ist die Autobahn gesperrt. Derzeit 7 Kilometer Stau. Die aktuellen Blitzer stehen in Augsburg am Klinkerberg, in der Mühlhauser und der Allgäuer Straße. Auf der B32 in Amzell wird geblitzt. In Erolzheim steht ein Blitzer auf der Biberacher Straße. In Marktoberdorf auf der Meichelbeckstraße. In Ulm auf dem Hindenburgring und in Kempten wird auf dem Schumacherring geblitzt.
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1: Ja Mensch, da haben wir schon wieder Mittwoch und der ist arbeitstechnisch wahrscheinlich für die meisten auch schon bald wieder Geschichte. Schönen Nachmittag, es geht rein in den Feierabend mit uns, mit Radio Schwaben. Und gleich haben wir einen Vorschlag, wie ihr auf ganz besondere Art heute mal in den Feierabend starten könnt, wenn ihr wollt. Ich bin Ralf Hohn, hallo.
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0: schönen Mittwochnachmittag mit uns mit Radio Schwaben. Ja, ich bin davon überzeugt, viele starten natürlich übermorgen am Freitag in die Sommerferien und in den Urlaub. Aber vielleicht habt ihr ja Lust, heute, diesem Mittwoch, zwei Tage vorher, den Urlaub schon mal so ein bisschen anzutriggern und schon mal so ein bisschen ein Gefühl dafür zu bekommen, wie es denn dann in den nächsten ein, zwei oder drei Wochen sein könnte. Mal etwas anders in den Feierabend starten könnt ihr heute in der Therme Bad Wörishofen. Elisabeth Svoboda.
1: Wenn der Heumond den Nachthimmel erhellt, wird der Thermenbesuch zu einem ganz besonderen Erlebnis. Am 29. Juli ab 18 Uhr erwartet die Besucher der Therme Bad Wörishofen eine stimmungsvolle Vollmondnacht mit einem exklusiven Wohlfühl- und Beauty-Programm. Alle Gäste können sich auf Mondlicht-Salz-Peelings und pflegende Masken freuen. Der harmonische Klangschalenaufguss in der Kräutersauna sowie entspannende Momente im warmen Thermalhellwasser laden dazu ein, den Alltag hinter sich zu lassen. Ein besonderes Highlight ist die geführte Vollmond-Traumreise im Salzstadel. Für einen Abend voller Ruhe, Entspannung und magischer Atmosphäre.
0: Das klingt doch schon mal sehr gut, oder? Mondscheinbaden heute in der Therme Bad Wörishofen ab 18 Uhr. Mal etwas anders in den Feierabend starten.

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3: Es ist 15 Uhr und 25 Minuten. 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
4: Am Nachmittag gibt es Sonne und lockere Wolken. Gegen Abend ziehen stellenweise mehr Wolken durch. In Bayerisch-Schwaben und im Allgäu wird es heiß. In der Nacht ist es oft klar, dazu kühlt es auf 15 bis 20 Grad ab. Der Radio Schwaben 3-Tage-Trend. Morgen gibt es erst Sonne, später wird es erneut heiß mit 34 bis 37 Grad. Am Freitag ist es zunächst freundlich, später ziehen dichtere Wolken auf und es kommen Schauer. Am Wochenende wird es unbeständiger mit Regenschauern, örtlich auch Gewittern und insgesamt nicht mehr ganz so heiß. In Dinkelscherben liegen die Temperaturen bei 35 Grad, in Kaufbeuren bei 30 und in Bissingen bei 32 Grad. Dazu Wolken los.
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6: A8 Stuttgart Richtung München. Zwischen Augsburg-West und Augsburg-Ost hat es einen Unfall mit mehreren Fahrzeugen gegeben. In diesem Bereich ist die Autobahn gesperrt, derzeit 7 Kilometer Stau. Die aktuellen Blitzer stehen in Augsburg am Klinkerberg, in der Mühlhauser und der Allgäuer Straße. Auf der B32 in Amzell wird geblitzt, in Erolzheim steht ein Blitzer auf der Biberacher Straße, in Marktoberdorf auf der Meichelbeckstraße, in Ulm auf dem Hindenburgring und in Kempten wird auf dem Schumacherring geblitzt.
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6: Und in Kempten wird auf dem Schumacherring geblitzt.
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2: Am Martinstag wurde es in Kaufbeuren früher jedes Jahr spannend. Denn an diesem Tag musste der Spitalbäcker eine ganz besondere Aufgabe erfüllen. Bis zur Eingliederung der Kemptener Altstadt in den bayerischen Staat hielt sich in der Stadt ein alter Brauch. Pünktlich um 12 Uhr mittags machte sich der Bäcker mit seinem Pferd auf den Weg zur Illerbrücke. Mit dabei hatte er 2 silberne Händleinpfennige und 2 Martinsgänse. Eines der beiden Pfennige musste von der Brücke aus in die Iller geworfen werden. Den zweiten übergab der Bäcker dem Stadtkirchner, der bereits am Haus Nummer 226 auf ihn wartete. Doch die Aufgabe hatte einen Haken. Die beiden Gänse mussten während des gesamten Weges vollkommen ruhig bleiben. Kein Schnattern, kein Schreien, kein einziger Laut durfte zu hören sein. Hätten die Tiere Lärm gemacht, wäre die ganze Gabe ungültig gewesen. Warum dieser ungewöhnliche Brauch entstanden war, ist heute nicht mehr ganz bekannt. Sicher ist aber, solche festen Rituale gehörten früher ganz selbstverständlich zum Leben in den Städten. Sie verbanden die Menschen mit der Geschichte und wurden über viele Jahre hinweg weitergegeben. Der Martinstagsbrauch des Kaufbeurer Spitalbäckers ist damit ein kleines Stück Stadtgeschichte geblieben. Eine Tradition daran, wie außergewöhnlich manche Traditionen früher waren.
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Temperaturen über 30 Grad, da kann man davon ausgehen, dass das heute Abend auch eine richtig schöne laue Sommernacht wird und eigentlich ja sogar viel zu warm, um früh schlafen zu gehen. Mein Tipp heute Abend, Kino unterm Sternenzelt beim Lech Flimmern in Augsburg. Was da heute Abend gezeigt wird, erfahrt ihr gleich bei mir nach 4.

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2: Zwischen Donau und den Alpen gibt es heute einen sonnigen bis locker bewölkten und sehr heißen Nachmittag. Bis zum Abend ziehen nur ein paar Wolkenfelder durch, meist bleibt es trocken. In der Nacht kühlt es bei uns auf 15 bis 20 Grad ab. Der Radio Schwaben 3-Tage-Trend. Morgen gibt es in Bayerisch Schwaben und im Allgäu oft Sonne, später mehr Wolken und am Nachmittag wieder 34 bis 37 Grad. Am Freitag ist es erst noch freundlich, im Tagesverlauf ziehen dichtere Wolken und erste Schauer auf. Am Wochenende wird es wechselhafter, mit weiteren Schauern, örtlich auch Gewittern und spürbar weniger heiß. Die aktuellen Wetterwerte. In Pöttmes 32 Grad und wolkenlos, in Memmingen 32 Grad, in Dillingen 35 Grad und trocken.
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0: Es ist 15 Uhr und 57 Minuten. 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
3: Ich bin Stefan Schütz. Mit dem Einsatz künstlicher Intelligenz sollen Asyl- und Visaverfahren schneller bearbeitet werden. Einen entsprechenden Gesetzentwurf hat das Bundeskabinett auf den Weg gebracht. Tanja Wagner berichtet.
4: Ausländer- und Flüchtlingsbehörden und Auswärtiges Amt sollen sämtliche Daten verwenden dürfen, um KI-Modelle zu trainieren. Das soll die Bearbeitung einfacher und schneller machen. Auch sollen die Angaben der Antragsteller mit öffentlichen Daten aus dem Netz abgeglichen werden dürfen. Entscheidung soll am Ende aber der Sachbearbeiter treffen, nicht der Algorithmus.
3: Wer eine Solaranlage auf dem Hausdach hat, bekommt bald weniger Geld, wenn der überschüssige Strom ins öffentliche Netz fließt. Ein geplantes Gesetz sieht vor, dass solche Dachanlagen für bis zu maximal 3 Jahre eine geringere Summe bringen sollen als aktuell. Gleichzeitig will die Regierung eine Direktvermarktung starten, über die es einen Bonus von 1,5 Cent pro Kilowattstunde verkauften Strom gibt. Die neuen Minister in der Bundesregierung haben jetzt offiziell ihre Ernennungsurkunde von Bundespräsident Steinmeier bekommen. Damit können der neue Verkehrsminister Bilger, der neue Gesundheitsminister Linnemann und die neue Kanzleramtschefin Wagen heute noch ihre Amtsgeschäfte übernehmen. Im Bundestag vereidigt werden sie erst nach der parlamentarischen Sommerpause im September. Lange war BMW der letzte große deutsche Autohersteller, der ohne großes Stellenabbauprogramm auskam. Medienberichten zufolge will der Autobauer aus München weltweit 8000 Stellen streichen. Fachleute gehen davon aus, dass etwa die Hälfte davon in Deutschland betroffen ist. Der Stellenabbau soll über natürliche Fluktuation sowie ein Abfindungsprogramm auf freiwilliger Basis erfolgen. Die Waldbrandgefahr kann in einigen Teilen Bayerns nicht größer sein als aktuell. Das ist der Grund, warum in einigen Regierungsbezirken von oben auf das Geschehen geschaut wird. In Niederbayern und der Oberpfalz wurden Beobachtungsflüge angeordnet. In Ober- und Unterfranken soll das in den kommenden Tagen passieren. Forstministerin Karniber ruft wegen der Waldbrandgefahr zu Vorsicht auf.
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5: A7 Ulm Richtung Füssen zwischen Kreuz Ulm-Elchingen und Nersingen. Vorsicht bitte, hier steht ein Liegenbleiber auf der linken Spur. A8 Stuttgart Richtung München zwischen Adelsried und Augsburg-Ost. Hier hat es einen Unfall gegeben, hier laufen die Bergungsarbeiten. Derzeit noch 8 Kilometer Stau. Im weiteren Verlauf zwischen Sulzemoos und Rastplatz Fuchsberg-West. Auch hier hat es einen Unfall gegeben, hier ist die Fahrbahn gesperrt. A96 München Richtung Lindau in Höhe Memmingen-Nord. Hier ist nach einem Unfall der Standstreifen blockiert. Geblitzt wird in Augsburg am Klinkerberg, in Marktoberdorf auf der Eichelbeckstraße, auf der B32 in Amzell, in Dellingen steht ein Blitzer auf der Witteslinger Straße, in Ulm auf der Karlstraße und dann haben wir noch einen in Biedingen auf der B472.
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5: Ich hoffe, ihr seid schon so allmählich auf dem Weg nach Hause. Vielleicht hat der Chef euch ja heute ein bisschen früher freigegeben. Bei den Temperaturen, finde ich, kann er das ruhig mal machen. Und gibt ja viele Möglichkeiten, den Feierabend zu gestalten. Entweder in den Biergarten, an den Badesee oder vielleicht ins Freiluftkino.
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0: Huhu, dein Radio spricht zu dir. Radio Schwaben ist hier. Komm gut in den Feierabend mit uns. Von Mittwoch bis Sonntag heißt es jeden Abend Kino unterm Sternenzelt. Das Lechflimmern geht in die nächste Runde, zu finden im Plärrerbad in Augsburg. Michael Hehl ist der Veranstalter und der hat uns schon mal so einen kleinen Ausblick gegeben auf das, was da die nächsten Tage so gezeigt wird.
1: Das Bayerische Outdoor-Filmfestival am Mittwoch, 29.07. Ein Konzertfilm zu Depeche Mode am Donnerstag, 30.07. Familienkino mit Minions und Monster das ganze Wochenende von Freitag bis Sonntag. Zum 40. Jubiläum von Top Gun zeigen wir den Klassiker nochmal am Freitag, 31.07.
0: Wunderbar, da sind auf jeden Fall tolle Filme mit dabei und wenn ihr Lust habt und sagt, ja, das sollte man doch bei diesem Wetter vor allen Dingen machen. Weitere Infos zum Kino unterm Sternenzelt, sprich zum Lechflimmern, findet ihr natürlich nochmal in Ruhe zum Nachlesen auf unserer Homepage, Radio Schwaben.

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1: Es ist 16 Uhr und 24 Minuten. 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
2: In diesen Nachmittagsstunden ist es sonnig und hochsommerlich heiß. Bis zum Abend bleibt es meist freundlich, nur vereinzelt ziehen lockere Wolken durch. In der Nacht kühlt es auf 15 bis 20 Grad ab. Der Radio Schwaben 3-Tage-Trend. Morgen gibt es erst Sonne, später ein paar Wolken und erneut große Hitze mit 34 bis 37 Grad. Am Freitag ist es zunächst freundlich, nachmittags und abends nehmen Schauer zu. Am Samstag wird es wechselhaft und etwas kühler, mit einzelnen Schauern in Bayerisch-Schwaben und dem Allgäu. In Fischach 34 Grad und trocken. In Erkheim 33 Grad und wolkenlos. In Neu-Ulm 34 Grad.
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5: A7 Ulm Richtung Füssen zwischen Kreuz Ulm-Elchingen und Nersingen. Vorsicht bitte, hier steht ein Liegenbleiber auf der linken Spur. A8 Stuttgart Richtung München zwischen Adelsried und Augsburg-Ost. Hier hat es einen Unfall gegeben, hier laufen die Bergungsarbeiten. Derzeit noch 8 Kilometer Stau. Im weiteren Verlauf zwischen Sulzemoos und Rastplatz Fuchsberg-West. Auch hier hat es einen Unfall gegeben, hier ist die Fahrbahn gesperrt. A96 München Richtung Lindau in Höhe Memmingen-Nord. Hier ist nach einem Unfall der Standstreifen blockiert. Geblitzt wird in Augsburg am Klinkerberg, in Markt Oberdorf auf der Eichelbeckstraße, auf der B32 in Amzell, in Dillingen steht ein Blitzer auf der Witteslinger Straße, in Ulm auf der Karlstraße und dann haben wir noch einen in Biedingen auf der B472.
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5: Wenn man jetzt am kommenden Wochenende in die Sommerferien startet, ich glaube, dann ja, ist Kofferpacken allmählich angesagt. Ne? Zumindest schon mal die Sachen irgendwie zurechtlegen, damit man schon mal weiß, was man gerne mitnehmen soll. Tipps, was auf jeden Fall mit in den Koffer muss, damit man nichts vergisst, haben wir gleich für euch.
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0: Schönen Mittwochnachmittag hier, Radio Schwaben. Also wenn ihr mich fragt, ne, ich bin auch schon so allmählich ein bisschen in Urlaubsstimmung und gerade wenn es ums Kofferpacken geht, ich mache das immer sehr schnell. Ja, es gibt ja welche, die machen das so über 2 oder 3 Tage, da liegt dann der aufgeklappte Koffer im Schlafzimmer und da kommt immer wieder was rein. Ich mache das so in 10 Minuten, ne. Kurz bevor es losgeht, gehe ich so an meinem Körper entlang, von unten nach oben, sprich Schuhe, Strümpfe, Unterwäsche, Hosen, Pullover, T-Shirts, na gut, Badesachen und so sollte man natürlich auch noch mit einpacken und noch ein bisschen was drum und dran. Und damit bin ich eigentlich immer ganz gut gefahren. Jojo Schweizer, die weiß aber auch, was auf jeden Fall mit rein muss in den Koffer.
1: Oh ja, dieses Problem kenne ich nur zu gut. Ich brauche immer ein bisschen mehr. Man braucht ja auch Auswahl, um ganz ehrlich zu sein. Was hilft, damit man noch mehr einpacken kann? Ganz einfach die Kleidung rollen anstatt falten. Tatsächlich spart das Platz und viele Sachen knittern sogar weniger. Schuhe ist so ein kleiner Geheimtrick, die könnte man so in den Koffer legen. Man kann sie aber auch füllen. Da passt super Unterwäsche rein, Ladekabel oder kleine Gegenstände. Dann gibt es sogenannte Packwürfel. Das ist quasi eine Verpackung im Koffer. Das ist super praktisch, hält nämlich Ordnung und komprimiert die Klamotten ein bisschen. Und ein kleiner Extra-Tipp, ganz schwere Gegenstände bitte unten an die Rollen packen. Der Koffer lässt sich so leichter ziehen.
0: Das sind gute Ideen, gute Vorschläge für ein gutes Packen, wenn es jetzt in den Urlaub geht. Jojo, ich danke dir.
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0: schönen Feierabend mit uns mit Radio Schwaben. Heute, also eben vor ein paar Minuten, um 16.36 Uhr war Vollmond. Und der Vollmond im Monat Juli hat einen ganz besonderen Namen. Warum er den hat, das weiß Julia Wasselkopf.
1: Schon gewusst? Warum heißt der Vollmond im Juli Heumond?
2: Im Hochsommer wurde auch schon früher traditionell das Gras gemäht. Es wird auch heute noch getrocknet und als Heu für den Winter eingelagert. Diese Arbeit war in der Landwirtschaft lebenswichtig, denn das Heu haben die Tiere in der kalten Jahreszeit gefressen. Der helle Vollmond im Juli hat bei der Feldarbeit in den Abendstunden geholfen und deswegen wird der Vollmond im Juli noch immer Heumond.

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1: Heute am frühen Abend ist es zwischen Donau und den Alpen sonnig und sehr heiß. Bis Mitternacht ziehen nur lockere Wolken durch. Der Wind ist meist schwach und auch die Nacht verläuft trocken. Der Radio Schwaben 3-Tage-Trend. Morgen gibt es in Bayerisch-Schwaben und dem Allgäu freundliches Wetter mit viel Sonne. Später tauchen ein paar Wolken auf. Insgesamt bleibt es aber trocken bei 34 bis 37 Grad. Am Freitag gibt es zunächst wieder Sonne. Am Nachmittag und Abend werden die Wolken dichter. Zum Wochenende hin wird das Wetter unbeständiger mit Schauern und einzelnen Gewittern. Dazu gehen die Höchstwerte auf 25 bis 27 Grad zurück. Derzeit in Bobingen 34 Grad, wolkenlos, in Fronten 31 Grad, leicht bewölkt und in Harburg 33 Grad.
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4: Es ist 16 Uhr und 56 Minuten.
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6: Ich bin Stefan Schütz. In Teilen Bayerns gilt die höchste Waldbrandgefahrenstufe. In Niederbayern und der Oberpfalz laufen deshalb Beobachtungsflüge. In Ober- und Unterfranken sollen weitere folgen. Währenddessen kämpfen rund um Bordeaux gut 2000 Feuerwehrleute weiter gegen Brandherde. Viele der rund 220.000 Evakuierten dürfen in ihre eigenen vier Wände zurückkehren. Auch bei Madrid wurden erste Evakuierungen aufgehoben. Gute Nachricht für Münchens Altbürgermeister Reiter. Die Regierung von Oberbayern hat das Disziplinarverfahren gegen ihn eingestellt, trotz Pflichtverstößen bei bezahlten Nebenämtern beim FC Bayern. Es läge kein schwerwiegender Fall vor, heißt es. Allein als Mitglied des Verwaltungsrats kassierte Reiter ohne Genehmigung 90.000 Euro. Nach Bekanntwerden ging die Bürgermeisterwahl für ihn verloren. Asyl- und Visa-Verfahren sollen künftig mit Hilfe von künstlicher Intelligenz schneller bearbeitet werden. Die Bundesregierung will, dass Behörden unter anderem Angaben von Antragstellern automatisch mit Daten abgleichen können, die öffentlich sind. Die endgültige Entscheidung über die Verfahren bleibt aber bei den Mitarbeitern. Die Bundestagsfraktionen von CDU und CSU haben einen neuen Vorsitzenden. Es ist der bisherige Kanzleramtschef Frei. Der CDU-Politiker erhielt knapp 92% der Stimmen und folgt auf Jens Spahn. Er war über die Affäre um die Leihmutterschaft seines Kindes gestolpert. Mit Schäferhund und Labrador in die Kabine eines Flugzeugs? Bisher unmöglich, ein großer Hund läuft unter Fracht. Ab Montag dürfen bei der Lufthansa-Tochter ITA Airways auch Vierbeiner bis 30 Kilo ohne Box mitreisen. Claudia Wächter berichtet.
7: Bullterrier, Dalmatiner und Co., die bekommen sogar einen Fensterplatz. Unten auf dem Boden auf einem Extrateppich. Ein Maulkorb ist Pflicht. Und falls ein Mitreisender Tiere nicht mag oder allergisch ist, kann der seinen Sitzplatz auch problemlos wechseln. Hunde sind für viele wie ein Familienmitglied, sagt ITA zu seinem tierischen Angebot. Das gilt im Moment aber nur hier auf einigen Inlandsflügen.
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8: A8 Stuttgart Richtung München zwischen Adelsried und der Raststätte Edenbergen. Hier gab es einen Fahrzeugbrand, hier ist die Fahrbahn gesperrt. A8 Stuttgart Richtung München am Kreuz Ulm-Elchingen. Hier steht ein defekter LKW direkt in der Überleitung zur A7 Richtung Ulm. Im weiteren Verlauf der A8 Stuttgart Richtung München Höhe Augsburg-Ost. Hier sind zwei Fahrbahnen aufgrund von Reinigungsarbeiten nach einem Unfall gesperrt. A8 Stuttgart Richtung München zwischen Sulzemoos und dem Rastplatz Fuchsberg. Nach einem Unfall hier 10 Kilometer Stau. A96 Lindau Richtung München am Dreieck München Südwest. Hier hat es einen Unfall gegeben, direkt in der Überleitung zur A99. A96 München Richtung Lindau zwischen Inning am Ammersee und dem Tunnel Eching. Aufgrund von Bergungsarbeiten nach einem Unfall ist hier der Standstreifen blockiert. Aktuelle Blitzer stehen in Kaufbeuren auf der Lindenstraße, auf der B12 bei Kraftisried. In Neu-Ulm steht ein Blitzer auf der Riedstraße. In Isny wird auf der Meierhöfer Straße geblitzt. Und dann haben wir noch einen in Bobingen auf der Lindauer Straße.
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8: Ihr habt es mit Sicherheit schon in den Nachrichten gehört. Der FIFA-Boss Infantino hat ganz merkwürdige Pläne, was eventuell die nächsten Fußball-Weltmeisterschaften angeht. Nicht nur, dass er überlegt, die noch größer zu machen als in diesem Jahr, sondern er will eventuell auch Teile davon an Investoren verkaufen. Was er damit beabsichtigt und ob er damit eventuell durchkommt oder nicht, darüber sprechen wir gleich hier im Feierabend. Ich bin Ralf Hohn. Hallo und Servus.
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0: der Feierabend am Mittwoch hier bei uns bei Radio Schwaben. Circa 1,5 Wochen ist sie jetzt vorbei. Die größte Fußball-Weltmeisterschaft, die wir bisher hatten. Und geht's nach den Plänen von FIFA-Boss Gianni Infantino, soll die ja eventuell in 4 Jahren noch größer werden. Und jetzt kursieren neue Ideen, dass unter Umständen Teile der Fußball-Weltmeisterschaft an kommerzielle Sponsoren verkauft werden sollen. Und das sorgt auch für viel Kritik. Thomas Bremser, die Fans und Verbände laufen zum Teil Sturm. Warum genau?
1: Ja, die Sorge ist, wenn Investoren Teile der WM kaufen, dann machen sie das ja nicht, weil sie den Fußball so lieben, sondern weil sie hoffen, Geld zu verdienen. Sprich, die WM wird noch kommerzieller. FIFA-Boss Infantino kann sich ja vorstellen, dass noch mehr Mannschaften mitspielen künftig. Jetzt waren es ja schon so viele wie noch nie. Und so eine WM findet nur alle 4 Jahre statt. Da würde ich mich als Investor fragen, warum spielen wir nicht einfach alle 2? Dann würden wir noch mehr Tickets verkaufen und noch mehr TV-Gelder kassieren. Also das sind alles Gedankenspiele, aber die sind nicht so weit hergeholt.
0: Meinst du, er kommt damit durch mit dieser Idee?
1: Also FIFA-Boss Infantino ist ja alles zuzutrauen. Der hat immer größere Dollarzeichen vor Augen. Und er hat vor allem kleine Verbände auf seiner Seite. Denn er verspricht, wenn die FIFA durch den Verkauf Milliarden einnimmt, gibt er das brav weiter an die Fußballverbände in aller Welt. Und damit macht er sich natürlich beliebt. Der wichtigste Verband in Europa hält aber dagegen. Die UEFA überlegt offenbar sogar, die WM zu boykottieren. Heißt, sie würde dann ohne Spanien, Frankreich oder auch Deutschland stattfinden. Das ist natürlich undenkbar, könnte aber als Drohung wirken.
0: Große Ideen von Gianni Infantino, ob diese wirklich jetzt so umgesetzt werden können, sind wir mal gespannt.

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0: Es ist 17 Uhr und 26 Minuten. 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
1: Heute am frühen Abend ist es oft sonnig und heiß. In der Nacht gehen die Temperaturen auf 15 bis 20 Grad zurück. Der Radio Schwaben 3-Tage-Trend in Bayerisch Schwaben und dem Allgäu. Morgen gibt es einen freundlichen Start, später zeigt sich häufig die Sonne und es wird erneut heiß mit 34 bis 37 Grad. Am Freitag ziehen nach freundlichem Beginn erste Schauer auf. Zum Wochenende wird es unbeständiger mit Regenschauern und einzelnen Gewittern. Dazu gehen die Temperaturen zurück. Die aktuellen Wetterwerte in Neuses 35 Grad, in Steingaden 32 Grad und wolkenlos, in Asbach-Bäumenheim 35 Grad bei leichter Bewölkung.
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2: A8 Stuttgart Richtung München zwischen Adelsried und der Raststätte Edenbergen. Hier gab es einen Fahrzeugbrand, hier ist die Fahrbahn gesperrt. A8 Stuttgart Richtung München am Kreuz Ulm-Elchingen. Hier steht ein defekter LKW direkt in der Überleitung zur A7 Richtung Ulm. Im weiteren Verlauf der A8 Stuttgart Richtung München Höhe Augsburg-Ost. Hier sind zwei Fahrbahnen aufgrund von Reinigungsarbeiten nach einem Unfall gesperrt. A8 Stuttgart Richtung München zwischen Sulzemoos und dem Rastplatz Fuchsberg. Nach einem Unfall hier 10 Kilometer Stau. A96 Lindau Richtung München am Dreieck München Südwest. Hier hat es einen Unfall gegeben, direkt in der Überleitung zur A99. A96 München Richtung Lindau zwischen Inning am Ammersee und dem Tunnel Eching. Aufgrund von Bergungsarbeiten nach einem Unfall ist hier der Standstreifen blockiert. Aktuelle Blitzer stehen in Kaufbeuren auf der Lindenstraße, auf der B12 bei Kraftisried. In Neu-Ulmstetten Blitzer auf der Riedstraße. In Isny wird auf der Meierhöferstraße geblitzt und dann haben wir noch einen in Bobingen auf der Lindauer Straße.
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2: Ja, so langsam aber sicher, glaube ich, können wir euch auch in Urlaubsstimmung bringen. Und ich bin mir sicher, viele aus Bayerisch Schwaben werden euch auch in Urlaubsstimmung bringen. Und ich bin mir sicher, viele aus

0: So klingt ja der späte Mittwochnachmittag hier bei uns bei Radio Schwaben.
1: 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Mit Lukas Prosser. Es ist die deutsche Sehnsuchtsregion schlechthin. Lago di Garda.
2: Buongiorno.
1: Spricht man vom Gardasee, ist das für viele wie ein Synonym für Sommerurlaub. Es ist der Klassiker. Der erste Ferientag und am besten direkt noch in der Nacht los über den Brenner. Aber warum der Gardasee? Ja, je nachdem, wo ihr bei uns wohnt, sind es im Schnitt plus minus 6 Stunden bis dahin. In der Zeit könnte man wirklich viele andere sehenswerte Ziele erreichen.
2: I strong to know.
1: Aber die Antwort ist ganz einfach. Gewohnheit und nostalgische Romantik. Schon seit Jahrzehnten ist der Gardasee aufgrund der Nähe ein beliebtes Ziel, gerade für uns im Süden. Früher war Fliegen oft viel komplizierter. Es gab weniger Flughäfen, es war teurer. Der Gardasee hat schon immer alles geboten. Mediterranes Klima, tolles Essen, Berge, Wassersport. Er ist familienfreundlich und wir kennen uns da einfach aus. Wir kommen also an einen Ort, den wir seit unserer Kindheit mit Urlaub assoziieren. Wir sehen die südländischen Häuser, die engen Gassen, den Gardasee. Und es bedeutet einfach Urlaub.
2: Pizza ist schon in Ofen. Wer will was?
1: Oh, ich muss weg.
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Jetzt haben wir euch eben Lust auf den Gardasee gemacht mit Lukas Prosser in Wissen in 60 Sekunden. Und wie wär's denn mit einem italienischen Abendessen heute? Heute ist nämlich Lasagne-Tag. Ja? Also wenn ihr jetzt keine Zeit mehr habt, sie selber zu machen, gibt sie natürlich auch tiefgekühlt. Und die ist dann wesentlich schneller fertig und schmeckt ja unter Umständen auch genauso gut.

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1: Heute am frühen Abend gibt es bei uns oft Sonne. Bis Mitternacht ziehen nur lockere Wolken durch. Dazu weht kaum mehr als ein schwacher Wind. In Bayerisch-Schwaben und im Allgäu kühlt es in der Nacht auf 15 bis 21 Grad ab. Der Radio Schwaben 3-Tage-Trend. Morgen gibt es erst Sonne, später wird es verbreitet wolkiger, meist aber trocken bei 34 bis 37 Grad. Am Freitag wird es zuerst freundlich, am Nachmittag und Abend kommen häufiger Schauer auf. Zum Wochenende wird das Wetter wechselhaft mit weiteren Schauern und örtlichen Gewittern. Dazu ist es etwas weniger heiß. Aktuell meldet Inningen 34 Grad und wolkenlos. In Germeringen sind es 31 Grad. Mertingen meldet 34 Grad und wolkenlos.
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0: Es ist 17 Uhr und 57 Minuten. 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
3: Ich bin Stefan Schütz. Wer eine Solaranlage auf dem Hausdach hat, bekommt bald weniger Geld, wenn der überschüssige Strom ins öffentliche Netz fließt. Ein geplantes Gesetz sieht vor, dass solche Dachanlagen für bis zu maximal 3 Jahre eine geringere Summe bringen sollen als aktuell. Gleichzeitig will die Regierung eine Direktvermarktung starten, über die es zusätzlich Geld für den verkauften Strom gibt. Jetzt erwischt es auch BMW. Als letzter deutscher Autokonzern legen die Münchner ein großes Stellenabbauprogramm auf. Weltweit sollen rund 8000 Jobs wegfallen. Diana Kramer berichtet.
4: Dass auch BMW von der allgemeinen wirtschaftlichen Situation betroffen sein wird und Stellen abbauen muss, hatten Experten schon im Juni befürchtet. Wie viele der 8000 Stellen hier in Deutschland wegfallen, ist bislang nicht bekannt. Der Münchner Autobauer teilte mit, der Abbau soll über die natürliche Fluktuation und ein Abfindungsprogramm erfolgen.
3: Bei einem Hackerangriff sind Daten von Hotelgästen gestohlen worden. Die Cyberkriminellen hatten dabei einen bundesweit agierenden Hoteldienstleister im Visier. Betroffen sind Angaben wie Vor- und Nachnamen oder Adressdaten, Bank- und Zahlungsdaten seien nicht betroffen. Die Hacker verschicken zum Beispiel Mails von angeblichen Hotelmitarbeitern, die dann zu Zahlungen auffordern. Nürnberg muss den Gürtel enger schnallen. Für Bayerns zweitgrößte Stadt gilt ab sofort eine Ausgabensperre für den aktuellen Haushalt. Noch nicht beschlossene Investitionen und Förderungen müssen jetzt einzeln geprüft werden. Grund sind schwächere Gewerbesteuereinnahmen, während Sozialausgaben und die Kosten für das Klinikum Nürnberg deutlich gestiegen sind. Ein eigenes Haus ist für viele Familien kaum noch bezahlbar. Laut einer Studie des Instituts der Deutschen Wirtschaft gibt's günstige Häuser fast nur noch auf dem Land oder in Regionen mit weniger Arbeitsplätzen und schlechterer Infrastruktur. Im Bundesländervergleich sind Berlin, Hamburg und Bayern besonders teuer. Rund um München und im Alpenvorland frisst die Kreditrate oft mehr als die Hälfte des Nettoeinkommens.
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5: A8 Stuttgart Richtung München zwischen Adel Ried und der Raststätte Edenbergen. Hier gab es einen Fahrzeugbrand, hier ist die Fahrbahn gesperrt. A8 Stuttgart Richtung München am Kreuz Ulm-Elchingen. Hier steht ein defekter LKW direkt in der Überleitung zur A7 Richtung Ulm. Im weiteren Verlauf der A8 Stuttgart Richtung München Höhe Augsburg-Ost. Hier sind 2 Fahrbahnen aufgrund von Reinigungsarbeiten nach einem Unfall gesperrt. A8 Stuttgart Richtung München zwischen Sulzemoos und dem Rastplatz Fuchsberg nach einem Unfall hier 10 Kilometer Stau. A96 Lindau Richtung München am Dreieck München Südwest. Hier hat es einen Unfall gegeben, direkt in der Überleitung zur A99. A96 München Richtung Lindau zwischen Inning am Ammersee und dem Tunnel Eching. Aufgrund von Bergungsarbeiten nach einem Unfall ist hier der Standstreifen blockiert. Aktuelle Blitzer stehen in Kaufbeuren auf der Lindenstraße, auf der B12 bei Kraftisried. In Neu-Ulm steht ein Blitzer auf der Riedstraße. In Isny wird auf der Meierhöfer Straße geblitzt. Und dann haben wir noch einen in Bobingen auf der Lindauer Straße.
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5: Noch zweimal schlafen, dann starten wir hier bei uns in Bayern in die Sommerferien. Freitag ist letzter Schultag und dann erst darf es eigentlich losgehen. Vor allen Dingen, wenn ihr schulpflichtige Kinder habt. Leider sehen das einige Familien nicht unbedingt so und fahren dann schon vielleicht ein oder zwei Tage früher, weil da die Flüge billig sind. Aber wenn man erwischt wird, kann es ganz schön teuer werden. Mehr dazu gleich hier im Feierabend.
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7: Hi!

0: Ich bin Ralf Hohn, kommt gut in den Feierabend mit uns, mit Radio Schwaben. Übermorgen ist der letzte Schultag vor den bayerischen Sommerferien. Dann gibt's Zeugnisse und wenn ihr schulpflichtige Kinder habt, dann dürft ihr eigentlich auch erst dann in die Sommerferien starten. Einige Familien nehmen das nicht so genau. Die sagen, oh, naja, wir können ja auch einen Tag oder zwei früher losfliegen, weil da sind die Flüge meist noch günstiger als dann am Tag, wo die Ferien wirklich erst losgehen. Aber das kann zu Problemen führen. Dominik Schweiger, wie viele Familien machen das denn mittlerweile und werden es auch immer mehr?
1: Ja, eine klare, eindeutige Zahl gibt's da tatsächlich nicht. Die Verstöße werden nämlich von den Behörden vor Ort erfasst und das auch noch ziemlich unterschiedlich. Die verfügbaren Zahlen zeigen aber, das Problem wird offenbar größer. Stellenweise haben sich die Fälle in den letzten Jahren verdoppelt. Und auch in den Behördenzahlen ist längst nicht alles erfasst. Wenn die Familien am Flughafen auffliegen, dann meistens eher zufällig bei einer Kontrolle. Da wird nämlich nicht gezielt nach Kindern gesucht, die eigentlich in der Schule sein sollten.
0: Ja, okay, der Flug ist dann natürlich vielleicht noch etwas billiger als wie am Ferienbeginn selber. Aber wenn man erwischt wird, dann ist das gesparte Geld relativ schnell wieder weg, weil das kann teuer werden, oder?
1: Das hängt ganz stark davon ab, wo die Familie wohnt. Auch hier sind die Bußgelder nämlich unterschiedlich. Häufig sind bis zu 1.000 Euro möglich, teilweise aber auch bis zu 2.500 Euro. Entscheidend ist außerdem, wie lange das Kind fehlt und ob die Familie schon mal aufgefallen ist. Und auch wichtig, ein günstigerer Flug oder weniger Stau sind keine Gründe für Befreiung vom Unterricht. Wer sein Kind einfach krank meldet und trotzdem in den Urlaub fliegt, begeht also eine Ordnungswidrigkeit.
0: Also, da sollte man auf jeden Fall genau hinschauen. Das Geld, was man dann beim früheren Flug gespart hat, könnte unter Umständen hinterher aufgrund von Strafen wieder draufkommen. Also ist keine wirklich gute Idee, schon vor dem Ferienstart loszufliegen.

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1: Es ist 18 Uhr und 27 Minuten. 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
2: Heute am frühen Abend gibt es bei uns noch sonniges und heißes Wetter. Bis später ziehen höchstens ein paar lockere Wolken durch. Dazu weht nur schwacher Wind. In der Nacht sinken die Werte langsam auf 15 bis 20 Grad. Der Radio Schwaben 3-Tage-Trend in Bayerisch Schwaben und dem Allgäu. Morgen gibt es einen freundlichen Start und am Nachmittag wieder 34 bis 37 Grad. Für Freitag ist erst noch oft Sonne dabei. Im Tagesverlauf ziehen mehr Wolken auf und später sind einzelne Schauer möglich. Am Wochenende wird das Wetter wechselhafter und es ist nicht mehr ganz so heiß. Die aktuellen Wetterwerte: Onstetten 33 Grad und wolkenlos, Bad Grönenbach 33 Grad und trocken, sowie Donauwörth 34 Grad.
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4: A8 Stuttgart Richtung München zwischen Adelsried und der Raststätte Edenbergen. Hier gab es einen Fahrzeugbrand, hier ist die Fahrbahn gesperrt. A8 Stuttgart Richtung München am Kreuz Ulm-Eltingen. Hier steht ein defekter LKW direkt in der Überleitung zur A7 Richtung Ulm. Im weiteren Verlauf der A8 Stuttgart Richtung München Höhe Augsburg-Ost. Hier sind zwei Fahrbahnen aufgrund von Reinigungsarbeiten nach einem Unfall gesperrt. A8 Stuttgart Richtung München zwischen Sulzemoos und dem Rastplatz Fuchsberg. Nach einem Unfall hier 10 Kilometer Stau. A96 Lindau Richtung München am Dreieck München Südwest. Hier hat es einen Unfall gegeben, direkt in der Überleitung zur A99. A96 München Richtung Lindau zwischen Inning am Ammersee und dem Tunnel Eching. Aufgrund von Bergungsarbeiten nach einem Unfall ist hier der Standstreifen blockiert. Aktuelle Blitzer stehen in K90. A96 München Richtung Lindau zwischen Inning am Ammersee und dem Tunnel Eching. Aufgrund von Bergungsarbeiten nach einem Unfall ist hier der Standstreifen blockiert.

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Radio Schwaben ist hier, egal was ihr heute Abend noch macht, ob vielleicht noch den Grill anschmeißen. Auf jeden Fall, wir wünschen euch einen schönen Mittwochabend und morgen Nachmittag hören wir uns dann wieder zum Feierabend und schauen unter anderem auch mal auf das Kinoprogramm, denn morgen am Donnerstag laufen natürlich auch wieder neue Filme an in den Kinos in Bayerisch Schwaben. Pünktlich zum Ferienstart ist da mit Sicherheit auch was richtig Cooles mit dabei. Ich bin Ralf Hohn und sage Tschüss, bis morgen.

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1: Zum Start in den Abend ist es bei uns verbreitet sonnig und heiß. Bis Mitternacht ziehen nur ein paar lockere Wolken durch. Dazu weht meist nur schwacher Wind. In der Nacht stehen 15 bis 20 Grad an. Der Radio Schwaben 3-Tage-Trend. Morgen ist es erst wieder oft sonnig. Am Nachmittag stehen verbreitet heiße 34 bis 37 Grad an. Gegen Abend tauchen örtlich mehr Wolken auf. Am Freitag geht es zunächst freundlich los. Später sind Schauer und teils kräftige Gewitter wahrscheinlicher, vor allem Richtung Alpenrand. Zum Wochenende zeigt es sich in Bayerisch-Schwaben und im Allgäu wechselhaft und etwas weniger heiß. Derzeit meldet Kissing wolkenlos bei 35 Grad, Lindau klar bei 33 Grad und Burgau 31 Grad.
0: 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Es ist 18 Uhr und 56 Minuten. 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
2: Ich bin Dominik Schweiger. Eine KI soll künftig dabei helfen, Verfahren bei Asyl- und Visa-Anträgen schneller zu machen. Die Bundesregierung hat dafür ein entsprechendes Gesetz auf den Weg gebracht. Kritiker warnen unter anderem vor Diskriminierung durch die KI und Fehler. Tanja Wagner mit den Einzelheiten.
3: Ausländer- und Flüchtlingsbehörden und Auswärtiges Amt sollen sämtliche Daten verwenden dürfen, um KI-Modelle zu trainieren. Das soll die Bearbeitung einfacher und schneller machen. Auch sollen die Angaben der Antragsteller mit öffentlichen Daten aus dem Netz abgeglichen werden dürfen. Entscheidung soll am Ende aber der Sachbearbeiter treffen, nicht der Algorithmus.
2: Jetzt plant auch BMW einen größeren Stellenabbau. Der Konzern will laut Medienberichten bis Ende 2027 weltweit rund 8000 Jobs streichen. Ein großer Teil davon dürfte nach Ansicht von Expertenstellen in Deutschland betreffen. Der Abbau soll vor allem über natürliche Fluktuation und ein freiwilliges Abfindungsprogramm laufen. Arbeitsplätze in der Produktion sollen nicht betroffen sein. In Teilen Bayerns gilt aktuell die höchste Waldbrandgefahrenstufe. In Niederbayern und der Oberpfalz laufen deswegen schon Beobachtungsflüge. In Ober- und Unterfranken sollen weitere folgen. In Südeuropa ist die Lage deutlich brenzliger. Rund um Bordeaux kämpfen tausende Feuerwehrleute weiter gegen Brände. Viele der rund 220.000 Evakuierten dürfen mittlerweile zurückkehren. Auch bei Madrid wurden erste Evakuierungen aufgehoben. Vollständig unter Kontrolle sind die Feuer aber noch nicht. Meilenstein beim Brenner Basistunnel. Österreich und Italien sind jetzt auch tief unter den Alpen miteinander verbunden. In beiden Haupttunnelröhren ist der Durchbruch an der Staatsgrenze gelungen. Rund 1400 Meter unter dem Brennerpass konnten sich die Mineure aus beiden Ländern erstmals die Hände reichen. Die Fahrzeit zwischen München und Verona soll sich dadurch ab 2032 um etwa 2 Stunden verkürzen.
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1: Auf der A8 Stuttgart Richtung München steht zwischen Adelsried und der Raststätte Edenbergen Süd ein brennender PKW. Der rechte Fahrstreifen und der Standstreifen sind gesperrt. Am Kreuz Ulm-Elchingen ist wegen eines defekten PKW auf der Überleitung.
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1: Die größten Songs von damals bis heute. Nonstop. Für Augsburg, Neu-Ulm oder Memmingen. Mein Name ist Martina Neu. Schön, dass ihr dabei seid. Ich wünsche euch viel Spaß.

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3: Es ist 19 Uhr und 26 Minuten. 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
4: Bei uns ist es oft heiter und die Luft bleibt sehr warm. Bis Mitternacht ziehen nur ein paar Wolken durch. Danach wird die Nacht meist klar und die Temperaturen gehen auf 15 bis 20 Grad zurück. Der Radio Schwaben 3-Tage-Trend. Morgen gibt es einen sonnigen Start und am Nachmittag erneut heiße 34 bis 37 Grad. Später zeigen sich mehr Wolken. Am Freitag beginnt es freundlich, dann kommen Quellwolken auf. Danach folgen in Bayerisch-Schwaben und dem Allgäu verbreitet Schauer, Richtung Alpen auch Gewitter. Zum Wochenende wird es wechselhaft, mit vielen Wolken, einzelnen Schauern und etwas weniger Hitze. Aktuell meldet Rehling wolkenlos bei 33 Grad, Obergünzburg klar bei 30 Grad und in Rhein am Lech sind es 33 Grad.
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4: Auf der B300, Bürgermeister Ackermannstraße, Memmingen Richtung Augsburg, staut es sich zwischen Stadtbergen und B17 Zentrum Kriegshaber Süd in Augsburg auf 1 Kilometer. Auf der B17 Füssener Straße, Landsberg Richtung Reute, staut es sich zwischen Schwangau und Füssen sowie zwischen Horn und Füssen jeweils auf 1 Kilometer. Der Zeitverlust beträgt bis zu 13 bzw. 11 Minuten. Vorsicht auf der B19 Oberstdorf Richtung Kempten zwischen Immenstadt Nord und Herzmanns. Wegen eines defekten LKW ist der rechte Fahrstreifen blockiert. Und hier die neuesten Blitzer auf Radio Schwaben. Auf der DLG 24 bei Lauingen, auf der B12 bei Kraftisried und auf der B472 bei Biedingen. Kommt es gut an?
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4: Martina Neu begleitet euch durch den Mittwochabend für das Ries, die Region Augsburg und das Allgäu. Hier läuft, was ihr wirklich hören wollt. Und jetzt für euch Roxette mit The Big L, True von Spandau Ballet und Spice Girls mit Mama.

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2: Bei uns gibt es einen vielfach klaren und heißen Abend. Dazu weht nur wenig Wind. In der Nacht kühlt es auf 15 bis 20 Grad ab. Der Radio Schwaben 3-Tage-Trend. Morgen gibt es zwischen Nordschwaben und dem Allgäu einen sonnigen Start. Später viel Sonne und nur ein paar lockere Wolken. Am Nachmittag wird es mit 34 bis 37 Grad erneut heiß. Am Freitag gibt es erst einen freundlichen Start. Im Tagesverlauf kommen mehr Wolken. Und besonders im Allgäu sowie rund um Augsburg und Landsberg ziehen Schauer oder Gewitter auf. Zum Wochenende hin wird das Wetter wechselhaft, mit vielen Wolken und einzelnen Schauern. Insgesamt aber etwas weniger heiß. Aktuell sind es in Wälden 34 Grad bei starker Bewölkung. In Mauerstetten liegen die Temperaturen bei 30 Grad und der Himmel ist wolkenlos. In Wemding werden 33 Grad gemessen.
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0: Es ist 19 Uhr und 56 Minuten. 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
4: Ich bin Dominik Schweiger. Nach den Turbulenzen in der Union stellen sich Kanzler Merz und CSU-Chef Söder hinter den neuen Fraktionschef frei. Die Abgeordneten von CDU und CSU haben ihn mit knapp 92% gewählt. Zuvor hat es eine ungewöhnlich lange Aussprache gegeben, unter anderem wegen des Umgangs mit dem entlassenen Verkehrsminister Schnieder. Söder erklärte anschließend, man könne jetzt etwas entspannter in die Ferien fahren. Die Hitze in Frankreich und Spanien macht es den Feuerwehrleuten vor Ort wirklich schwer, gegen die Brände anzukämpfen. Zehntausende Evakuierte aus beiden Ländern können mittlerweile aber wieder nach Hause zurückkehren. David Riemer berichtet.
5: An der französischen Atlantikküste sorgen enorme Trockenheit, Wind und Temperaturen von über 40 Grad weiter für große Gefahr. Rund 2200 Feuerwehrleute sind dort weiter im Einsatz. Und in Spanien wurden Evakuierungen und Ausgangsbeschränkungen für 19 Ortschaften aufgehoben. Die Behörden warnen wegen der vierten Hitzewelle des Sommers aber vor einer verfrühten Entwarnung.
4: Ein eigenes Haus ist für viele Familien kaum noch bezahlbar. Laut einer Studie des Instituts der Deutschen Wirtschaft gibt's günstige Häuser fast nur noch auf dem Land oder in Regionen mit weniger Arbeitsplätzen und schlechterer Infrastruktur. Im Bundesländervergleich sind Berlin, Hamburg und Bayern besonders teuer. Rund um München und im Alpenvorland frisst die Kreditrate oft mehr als die Hälfte des Nettoeinkommens. Nürnberg muss den Gürtel enger schnallen. Für Bayerns zweitgrößte Stadt gilt ab sofort eine Ausgabensperre für den Haushalt 2026. Noch nicht beschlossene Investitionen und Förderungen müssen jetzt einzeln geprüft werden. Grund sind schwächere Gewerbesteuereinnahmen, während Sozialausgaben und die Kosten für das Klinikum Nürnberg deutlich gestiegen sind.
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2: Vorsicht auf der A7 Ulm Richtung Füssen-Reute zwischen Rastplatz Woringen und Bad Grönenbach. Dort liegen Reifenteile auf der Fahrbahn. Auf der B17 Füssener Straße Landsberg Richtung Reute staut es sich zwischen Schwangau und Füssen auf 1 Kilometer. Ihr verliert bis zu 13 Minuten. Zwischen Horn und Füssen stockt es auf 1 weiteren Kilometer mit bis zu 9 Minuten. Auf der B19 Oberstdorf Richtung Kempten ist zwischen Immenstadt Nord und Herzmanns wegen eines defekten LKW der rechte Fahrstreifen blockiert. Vorsicht auf der B28 Neu-Ulm Richtung Hittestetten. Zwischen B10 Neu-Ulm Mitte und Neu-Ulm sind Personen auf der Fahrbahn. Außerdem ist wegen eines defekten PKW der Standstreifen blockiert. Auf der B300 Bürger...
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2: Ob im Auto, bei der Arbeit oder zu Hause. Egal wo ihr seid, wir sind heute Abend bei euch. Jetzt gibt's mehr Lieblingssongs und weniger Gelaber. Hier ist die nächste Musikrunde.

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1: Es ist 20 Uhr und 26 Minuten. 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
2: Heute Abend ist es bei uns zwischen Donau und den Alpen meist freundlich und heiß. Dazu weht nur schwacher Wind. In der Nacht ist der Himmel oft klar und die Luft kühlt auf 15 bis 20 Grad ab. Der Radio Schwaben 3-Tage-Trend. Morgen gibt es in Bayerisch-Schwaben und im Allgäu erst Sonne, später ziehen mehr Wolken durch. Und mit 34 bis 37 Grad wird es erneut sehr heiß. Am Freitag ist es erst freundlich. Am Nachmittag werden Schauer und einzelne Gewitter wahrscheinlicher, vor allem im Oberallgäu und rund um Augsburg. Zum Wochenende hin überwiegen dann die Wolken. Dazu gibt es zeitweise Schauer und die Hitze lässt etwas nach. Die aktuellen Wetterwerte. In Mehring 32 Grad und wolkenlos. In Immenstadt 28 Grad. In Monheim 32 Grad und klar.
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2: Auf der B17 Füssener Straße Landsberg Richtung Reute staut es sich zwischen Schwangau und Füssen sowie zwischen Horn und Füssen jeweils auf einem Kilometer mit bis zu 13 und 9 Minuten Zeitverlust. Und hier die neuesten Blitzer auf Radio Schwaben. Auf der DLG 24 bei Lauingen und in der Bradley-Straße in Neu-Ulm. Auf der B472 bei Biedingen sowie auf der B12 bei Kraftisried. Meldet Staus und Blitzer immer per WhatsApp unter 08000 11 82 11.
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2: Für das Ries, die Region Augsburg und das Allgäu, es geht durch den Mittwochabend. Ich wünsche euch viel Spaß. Freut euch auf Usher mit You Make Me Wanna, Eyes Without a Face von Billy Idol und Take That mit Never Forget. Hier ist die nächste Musikrunde.

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1: Heute Abend gibt es bei uns noch oft Sonne. Bis Mitternacht ist es meist locker bewölkt und warm. In der Nacht kühlt es auf 15 bis 20 Grad ab. Der Radio Schwaben 3-Tage-Trend in Bayerisch Schwaben und dem Allgäu. Morgen gibt es erst Sonne. Am Nachmittag wird es verbreitet heiß mit 34 bis 37 Grad. Abends ziehen stellenweise mehr Wolken durch. Am Freitag ist es erst freundlich. Später werden Schauer und örtliche Gewitter wahrscheinlicher, besonders Richtung Allgäu. Zum Wochenende hin wird es wechselhaft mit vielen Wolken, einzelnen Schauern und insgesamt spürbar weniger Hitze. Aktuell meldet Schwabmünchen wolkenlos bei 32 Grad. In Bad Hindelang ist es klar bei 24 Grad. In Kaisheim liegen die Temperaturen bei 30 Grad.
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0: Es ist 20 Uhr und 55 Minuten. 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
3: Ich bin Dominik Schweiger. Bei einem Hackerangriff sind Daten von Hotelgästen gestohlen worden. Die Cyberkriminellen hatten dabei einen bundesweit agierenden Hoteldienstleister im Visier. Betroffen sind Angaben wie Vor- und Nachname oder Adressdaten, Bank- und Zahlungsdaten seien nicht betroffen. Die Hacker verschicken zum Beispiel Mails von angeblichen Hotelmitarbeitern, die dann zur Zahlung auffordern. Wer eine Solaranlage auf dem Dach hat, soll für den eingespeisten Strom künftig weniger Geld bekommen. Die Bundesregierung will die feste Einspeisevergütung für kleine Anlagen ab 2027 langsam auslaufen lassen. Damit soll der Ausbau besser gesteuert und an die Stromnetze angepasst werden. Die Regierung verspricht sich davon mehr Planbarkeit und Versorgungssicherheit. Kritiker warnen dagegen vor einem Rückschlag für die Energiewende. Wegen der neuen Hitzewelle verschärfen die Nürnberger Verkehrsbetriebe VAG die Kontrollen im Straßenbahnnetz. Ein Schienenschleifzug soll die Gleise rund um die Uhr reinigen, außerdem werden sie mit Wasser gekühlt. Ende Juni hatte die Hitze die Fugen zwischen Schienen und Asphalt aufgeweicht und den Verkehr lahmgelegt. Im Extremfall sollen dieses Mal Ersatzbusse einspringen. Der DFB lehnt die Investorenpläne von FIFA-Chef Infantino entschieden ab. Präsident Neuendorf warnte davor, die Fußball-WM für private Geldgeber zu öffnen. Der Fußball dürfe nicht zum Spielball von Investoren werden, ansonsten drohe er, die Akzeptanz der Fans zu verlieren. Auch die UEFA und die Spielergewerkschaft FIFPro sind dagegen. Infantino erhofft sich von dem Geschäft zusätzliche Milliardeneinnahmen.
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1: Vorsicht auf der A96 München Richtung Lindau zwischen Buchloe Ost und Jengen-Kaufbeuren. Dort fährt ein Traktor mit Anhänger langsam auf dem Standstreifen. Auf der B17 Füssener Straße Landsberg Richtung Reute staut es sich zwischen Horn und Füssen auf einem Kilometer mit bis zu 9 Minuten Zeitverlust sowie zwischen Schwangau und Füssen auf einem Kilometer mit bis zu 13 Minuten. Und hier die neuesten Blitzer auf Radio Schwaben. In Neu-Ulm auf der Bradley-Straße und auf der B12 bei Kraftisried. Die kostenfreie Verkehrs- und Blitzer-Hotline 08000 11 82 11.
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1: Die besten Hits jetzt bei uns für Augsburg, Wemding oder Bad Wörishofen. Martina Neu wünscht euch einen schönen Mittwochabend.

0: Es ist 21 Uhr und 27 Minuten. 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
1: Am späten Abend ist es meist freundlich. In der Nacht ist der Himmel oft klar. Die Luft kühlt auf 15 bis 20 Grad ab. Der Radio Schwaben 3-Tage-Trend. Morgen zeigt sich zwischen Nordschwaben und dem Allgäu erst die Sonne, später ziehen mehr Wolken durch. Am Nachmittag wird es mit 34 bis 37 Grad erneut heiß. Am Freitag gibt es zunächst wieder viel Sonne. Danach werden Schauer und teils kräftige Gewitter wahrscheinlicher, besonders Richtung Allgäu. Zum Wochenende wird das Wetter wechselhaft, mit vielen Wolken und einzelnen Schauern. Dazu kühlt es etwas ab. Die aktuellen Wetterwerte. In Königsbrunn 29 Grad und wolkenlos. In Kaufbeuren 27 Grad und trocken. Sowie in Möttingen 30 Grad.
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1: Vorsicht auf der A7 Füssenreute Richtung Ulm. Zwischen Reinerzhoftunnel und Nesselwang steht ein defekter Wohnwagen. Der Standstreifen und der rechte Fahrstreifen sind blockiert. Außerdem liegen Reifenteile auf der Fahrbahn. Auf der A8 München Richtung Stuttgart ist zwischen Leipheim und Ulm-Ost nach einem Unfall der linke Fahrstreifen blockiert. Grund sind eine ungesicherte Unfallstelle und Personen auf der Fahrbahn. Und auf der A96 München Richtung Lindau ist zwischen Buchlohe-Ost und Jengenkaufbeuren auf dem Standstreifen ein langsam fahrender Traktor mit Anhänger unterwegs. Auf der B17 Füssener Straße von Landsberg.
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1: Für Königsbrunn, Dillingen und Kaufbeuren und ganz Bayerisch-Schwaben. Der Mittwoch liegt in den letzten Stunden. Durch die nächste halbe Stunde begleitet euch Martina Neu. Und jetzt für euch Ugly Kid Joe mit Cats in the Cradle, Smooth Operator von Sade und DJ Bobo mit Everybody. Ich wünsche euch viel Spaß.

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1: Zum Start in den späten Abend ist der Himmel meist klar. Die Luft bleibt oft noch warm und der Wind ist schwach. In der Nacht sinken die Werte auf 14 bis 20 Grad. Der Radio Schwaben 3-Tage-Trend. Morgen wird es erst sonnig. Später ziehen in Bayerisch-Schwaben und im Allgäu ein paar Wolken durch. Am Nachmittag werden wieder heiße 34 bis 37 Grad erreicht. Am Freitag ist es erst freundlich. Später werden Schauer und einzelne Gewitter wahrscheinlicher. Zum Wochenende hin wird es wechselhaft und nicht mehr ganz so heiß. Aktuell meldet Untermeitingen wolkenlos bei 29 Grad, Erkheim klar bei 23 Grad sowie Buttenwiesen 26 Grad.
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4: Es ist 21 Uhr und 58 Minuten. 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
5: Ich bin Moritz Einzel. Die Hitze in Frankreich und Spanien macht es den Feuerwehrleuten vor Ort wirklich schwer, gegen die Brände anzukämpfen. Zehntausende Evakuierte aus beiden Ländern können mittlerweile aber wieder nach Hause zurückkehren. David Riemer berichtet.
6: An der französischen Atlantikküste sorgen enorme Trockenheit, Wind und Temperaturen von über 40 Grad weiter für große Gefahr. Rund 2200 Feuerwehrleute sind dort weiter im Einsatz. Und in Spanien wurden Evakuierungen und Ausgangsbeschränkungen für 19 Ortschaften aufgehoben. Die Behörden warnen wegen der vierten Hitzewelle des Sommers aber vor einer verfrühten Entwarnung.
5: Nach den Turbulenzen in der Union stellen sich Kanzler Merz und CSU-Chef Söder hinter den neuen Fraktionschef frei. Die Abgeordneten von CDU und CSU haben ihn mit knapp 92% gewählt. Zuvor hatte es eine ungewöhnlich lange Aussprache gegeben, unter anderem wegen des Umgangs mit dem entlassenen Verkehrsminister Schnieder. Söder erklärte anschließend, man könne jetzt etwas entspannter in die Ferien fahren. Wer Strom von der eigenen Dachsolaranlage ins Netz einspeist, soll dafür ab dem kommenden Jahr nach und nach weniger Geld bekommen. Die Bundesregierung will die sogenannte Einspeisevergütung mit einer Reform des Erneuerbare-Energien-Gesetzes auslaufen lassen. Solaranlagen würden sich mittlerweile auch ohne dauerhafte Förderung schnell rechnen, hieß es. Umweltverbände warnen, die Reform könnte die Energiewende ausbremsen. Nürnberg muss den Gürtel enger schnallen. Für Bayerns zweitgrößte Stadt gilt ab sofort eine Ausgabensperre für den Haushalt 2026. Noch nicht beschlossene Investitionen und Förderungen müssen jetzt einzeln geprüft werden. Grund sind schwächere Gewerbesteuereinnahmen, während Sozialausgaben und die Kosten für das Klinikum Nürnberg deutlich gestiegen sind.
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1: Vorsicht auf der A7 Füssen-Reute Richtung Ulm zwischen Reinhardshof-Tunnel und Nesselwang. Dort steht ein defekter Wohnwagen. Der Standstreifen und der rechte Fahrstreifen sind blockiert. Außerdem liegen Reifenteile auf der Fahrbahn und es sind Personen auf der Fahrbahn. In der Gegenrichtung auf der A7 Ulm Richtung Füssen-Reute ist zwischen Vöhringen und Illertissen wegen einer Baustelle der linke Fahrstreifen gesperrt, voraussichtlich bis zum 30. Juli gegen 1 Uhr. Auf der A8 Stuttgart Richtung München ist zwischen Burgau und Rastplatz Scheppacher Flur wegen einer Baustelle der rechte und der mittlere Fahrstreifen gesperrt, voraussichtlich bis zum 29. Juli gegen Mitternacht. Nur ein Blitzer ist derzeit aufgebaut in der Bradley-Straße in Neu-Ulm. Kommt gut ans Ziel.
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1: Martina Neu wünscht euch einen schönen Mittwochabend. Die Hits, die ihr in jedem Fall mitsingen könnt, für Augsburg, Illertissen und Mindelheim.

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1: Es ist 22 Uhr und 26 Minuten. 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
2: Am späten Abend ist der Himmel bei uns meist klar. In Bayerisch-Schwaben und im Allgäu ist es bis nach Mitternacht oft sternenklar. In der Nacht kühlt es auf 14 bis 20 Grad ab. Der Radio Schwaben 3-Tage-Trend. Morgen gibt es erst Sonne, später verbreitet heiße 34 bis 37 Grad. Am Abend ziehen vor allem nach Norden hin ein paar Wolken auf. Am Freitag beginnt es freundlich, am Nachmittag folgen dichtere Wolken, Schauer und einzelne Gewitter, besonders Richtung Allgäu. Zum Wochenende wird es wechselhaft und nicht mehr ganz so heiß. In Haunstetten 27 Grad, in Buxheim 25 Grad bei wolkenlosem Himmel. In Donauwörth 25 Grad und klar.
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2: Vorsicht auf der A7 Füssenreute Richtung Ulm zwischen Reinhardshoftunnel und Nesselwang. Dort steht ein defekter Wohnwagen, der Standstreifen und der rechte Fahrstreifen sind blockiert. Reifenteile sowie Personen befinden sich auf der Fahrbahn. Auf der A7 Ulm Richtung Füssenreute zwischen Föhringen und Illertissen ist wegen einer Baustelle der linke Fahrstreifen bis zum 30. Juli 2026 ca. 1 Uhr gesperrt. Auf der A8 Stuttgart Richtung München zwischen Burgau und dem Rastplatz Schepperer Flur sind wegen einer Baustelle der rechte und der mittlere Fahrstreifen bis zum 29. Juli 2026 ca. 23.59 Uhr gesperrt. Geblitzt wird nur an einer Stelle, in der Bradley-Straße in Neu-Ulm. Die kostenfreie Verkehrs- und Blitzer-Hotline 08000 11 82 11.
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2: Für das Ries, die Region Augsburg und das Allgäu. Ob im Auto, bei der Arbeit oder zu Hause. Egal wo ihr seid, wir sind heute Abend bei euch. Einen schönen Abend mit Radio Schwaben.

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1: Heute Nacht ist der Himmel bei uns zunächst meist klar. Bei wenig Wind bleibt es erst noch warm. Gegen morgen kühlt es auf 14 bis 20 Grad ab. Der Radio Schwaben 3-Tage-Trend. Morgen gibt es in Bayerisch Schwaben und im Allgäu einen sonnigen Start. Am Nachmittag wird es mit 34 bis 36 Grad verbreitet heiß und meist nur leicht bewölkt. Am Freitag ist es anfangs freundlich, dann nehmen die Wolken zu und vor allem im Allgäu sind Schauer oder einzelne Gewitter möglich. Am Wochenende wird es wechselhaft und etwas kühler. In Pöttmes 29 Grad bei wolkenlosem Himmel, in Oberstaufen 20 Grad bei klarem Himmel und in Wemding 28 Grad.
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0: Es ist 22 Uhr und 55 Minuten. 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
3: Ich bin Moritz Einzel. Mit rund 92% der Stimmen ist Thorsten Frey zum neuen Chef der Unionsfraktion gewählt worden. Er werte dieses Ergebnis als Vertrauensbeweis und Rückenstärkung, sagte Frey.
4: Ich habe sehr deutlich gemacht, dass für mich persönlich jetzt natürlich ein Rollenwechsel ansteht. Vom Chef des Bundeskanzleramtes, der ich bis heute um die Mittagszeit war, zum Fraktionsvorsitzenden der CDU-CSU-Fraktion hier im Deutschen Bundestag, der größten Fraktion im Parlament.
3: Während einer Aussprache in der Fraktion wurde Unmut der Abgeordneten deutlich über den Ablauf der Kabinettsumbildung. CSU-Chef Söder sprach von einer turbulenten Woche. Bundespräsident Steinmeier hat unterdessen drei neue Minister ernannt. Neuer Gesundheitsminister ist der bisherige CDU-Generalsekretär Carsten Linnemann. Neue Kanzleramtsministerin ist Nina Warken, die zuvor das Gesundheitsressort geleitet hat. Neuer Verkehrsminister ist Steffen Bilger. Er folgt auf Patrick Schnieder. Die Vereidigung der neuen Minister wird erst nach der Sommerpause stattfinden. Das anhaltende Niedrigwasser schränkt den Schiffsverkehr auf dem Chiemsee ein. Wie die Chiemsee-Schifffahrt mitgeteilt hat, können die Anlegestellen Seebruck und Überseefeldwies ab Montag vorerst nicht mehr angefahren werden. Die nächstgelegenen Anlegestellen befinden sich in Gstaad und Chieming. FIFA-Präsident Gianni Infantino will noch mehr Geld aus den Weltmeisterschaften rausholen. Deshalb will er Vermarktungsanteile an Investoren verkaufen. Der europäische Verband UEFA läuft Sturm gegen diese Pläne. Und auch DFB-Präsident Neuendorf ist nicht glücklich.
5: Der Fußball lebt von der Akzeptanz der Gesellschaft und wir dürfen ihn nicht zum Spielball von Investoren machen. Das ist, glaube ich, ganz wichtig, dass wir diese Akzeptanz der Bevölkerung und der Fans nicht verlieren.
3: Es steht im Raum, dass die UEFA noch in dieser Woche eine Dringlichkeitssitzung der europäischen Verbände einberuft, um über das weitere Vorgehen zu beraten.
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1: Auf der A7 Ulm Richtung Füssenreute ist zwischen Vöhringen und Illertissen wegen einer Baustelle der linke Fahrstreifen bis 30. Juli gegen 1 Uhr gesperrt. Auf der A8 Stuttgart Richtung München sind zwischen Burgau und dem Rastplatz Scheppacher Flur wegen einer Baustelle der mittlere und der linke Fahrstreifen bis 29. Juli gegen 23.59 Uhr gesperrt. Geblitzt wird nur an einer Stelle, in der Bradley-Straße in Neu-Ulm. Die kostenfreie Verkehrs- und Blitzer-Hotline ist 08000 11 82 11.
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1: Von Kult bis aktuell, alles in einem Mix. Egal ob Stadt Bergen, Wertingen oder Füssen. Martina Neu wünscht euch einen schönen Mittwoch.

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3: Es ist 23 Uhr und 26 Minuten. 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
4: In den frühen Nachtstunden ist es meist klar und trocken. Der Wind spielt kaum eine Rolle und zwischen Donau und den Alpen kühlt es auf 14 bis 20 Grad ab.
5: Der Radio Schwaben 3-Tage-Trend.
4: Morgen wird es in Bayerisch-Schwaben und im Allgäu erst sonnig, später ziehen ein paar Wolken auf. Dazu ist es mit 34 bis 37 Grad erneut heiß. Am Freitag ist es erst freundlich, am Nachmittag und Abend steigt die Schauerneigung. Im Allgäu sind auch Gewitter dabei. Am Wochenende wird es wechselhaft mit mehr Wolken, einzelnen Schauern und etwas weniger Hitze. Im Moment gibt es in Meitingen 22 Grad und wolkenlos. In Babenhausen sind es 20 Grad und klar. In Wertingen liegen die Temperaturen bei 22 Grad.
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4: Auf der A7 Ulm Richtung Füssenreute ist zwischen Föhringen und Illertissen wegen einer Baustelle der linke Fahrstreifen gesperrt. Bis zum 30. Juli 2026 gegen 1 Uhr. Auf der A8 Stuttgart Richtung München sind zwischen Burgau und dem Rastplatz Scheppacher Flur wegen einer Baustelle der mittlere und der linke Fahrstreifen gesperrt. Bis zum 29. Juli 2026 gegen 23.59 Uhr. Meldungen über Blitzer oder Abstandsmessungen liegen uns derzeit nicht vor. Kommt's gut an.
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4: Starten wir rein. Ich bin Martina Neu. Ob im Auto, bei der Arbeit oder zu Hause. Egal wo ihr seid, wir sind heute Abend bei euch. Freut euch auf Meredith Brooks mit Bitch If You Don't Know Me By Now von Simply Red und Queen mit You Don't Fool Me.
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0: Gleich geht's weiter. 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
2: In der Nacht ist es bei uns zwischen Donau und den Alpen meist klar und fast windstill. Bis zum Morgen sinken die Werte auf 14 bis 20 Grad. Der Radio Schwaben 3-Tage-Trend. Morgen gibt es in Bayerisch-Schwaben und im Allgäu nach einem sonnigen Start viel Sonne, später ein paar Wolken. Dazu werden 34 bis 37 Grad erreicht, also erneut sehr heiß. Am Freitag ist es erst noch freundlich. Am Nachmittag sind Schauer und einzelne Gewitter wahrscheinlicher, zuerst im Allgäu. Zum Wochenende hin zeigt es sich wechselhaft mit weiteren Schauern und die große Hitze geht etwas zurück. Im Moment in Stadtbergen 21 Grad und wolkenlos, in Fronten 21 Grad und in Dillingen 21 Grad.
0: Es ist 23 Uhr und 57 Minuten. 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
3: Ich bin Moritz Einzel. Thorsten Frey ist neuer Unionsfraktionschef. Der bisherige Kanzleramtsminister ist mit rund 92% der Stimmen gewählt worden.
4: Ich werte das klare Votum der Fraktion schon auch als ein Vertrauensbeweis und auch als Rückenstärkung für die Herausforderungen, die jetzt kommen.
3: In einer Aussprache machten viele Unionsabgeordnete ihrem Ärger Luft über die Art und Weise der jüngsten Kabinettsumbildung. Das Fazit von CSU-Chef Söder.
5: Ich denke, das war ein guter Tag und nach einer turbulenten Woche kann man sagen, nicht Ende gut, alles gut, es wäre völlig übertrieben. Aber jetzt kann der eine oder andere dann doch etwas entspannter in die Ferien fahren.
3: Kanzler Merz ist zuversichtlich, dass jetzt neue Dynamik in die Regierungsarbeit kommt. Meilenstein beim Brenner Basistunnel. Österreich und Italien sind jetzt auch tief unter den Alpen miteinander verbunden. In beiden Haupttunnelröhren ist der Durchbruch an der Staatsgrenze gelungen. Rund 1400 Meter unter dem Brennerpass konnten sich die Mineure aus beiden Ländern damit erstmals die Hände reichen. Tagelang fuhren Ende Juni in Nürnberg keine Straßenbahnen. Die Hitze hatte die Fugenmasse zwischen Schienen und Asphalt aufgeweicht. Jetzt, wo es wieder so heiß wird, sind die Verkehrsbetriebe besser vorbereitet. Das Straßenbahnnetz soll verschärft kontrolliert werden. Gleise sollen mit Wasser besprüht werden. Die Idee von FIFA-Chef Infantino, Vermarktungsanteile an den Fußball-Weltmeisterschaften an Investoren zu verkaufen, hat breite Empörung ausgelöst. Das sei beschämend, sagte etwa Max Eberl, der Vorstandschef des FC Bayern München.
6: Der Fußball gehört uns nicht, das ist ein Spiel. Und die FIFA ist für mich da, dieses Spiel zu begleiten, dieses Spiel in Formen und Regeln zu bringen, Weltmeisterschaften auszurichten. Momentan habe ich das Gefühl, die FIFA ist dafür da, nur Profit zu machen.
3: Der europäische Verband UEFA will sich gegen Infantinos Investorenpläne wehren. Sogar von einem möglichen Boykott ist die Rede.
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2: Auf der A7 Füssenreute Richtung Ulm ist zwischen Rastplatz Badhauser Wald und Föhringen wegen einer Baustelle der linke Fahrstreifen bis etwa 1 Uhr gesperrt. In der Gegenrichtung nach Füssenreute gilt das zwischen Föhringen und Illertissen ebenso. Auf der A8 Stuttgart Richtung München sind zwischen Burgau und Rastplatz Scheppacher Flur wegen einer Baustelle der mittlere und der linke Fahrstreifen bis 23.59 Uhr gesperrt. Vorsicht auf der A96 Lindau Richtung München zwischen Buchlohe Ost und Landsberg West. Dort sind Personen auf dem Standstreifen unterwegs. Der Grund ist ein defekter PKW. Und hier die neuesten Blitzer auf Radio Schwaben. In Kissing auf der B2 und in der Münchner Straße. Kommt's gut an.
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0: Es ist 0 Uhr und 26 Minuten. 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
1: In der Nacht ist es bei uns meist klar und sehr mild. Bis zum frühen Morgen liegen die Werte zwischen 14 und 20 Grad. In Bayerisch-Schwaben und im Allgäu ist es nach einem sonnigen Start rasch heiß. Am Nachmittag scheint oft die Sonne. Gegen Abend ziehen stellenweise Meerwolken auf.
0: Der Radio Schwaben 3-Tage-Trend.
1: Morgen gibt es erst einen freundlichen Start. Später ziehen dichtere Wolken auf und vor allem Richtung Allgäu sind einzelne Schauer oder Gewitter möglich. Dazu steigen die Temperaturen wieder auf 33 bis 35 Grad. Am Samstag geht es mit Sonne, Wolken und einzelnen Schauern wechselhaft weiter. Am Sonntag ist es ähnlich warm, zeitweise bewölkt und stellenweise leicht unbeständig. Aktuell meldet Bobingen 22 Grad, Oberstdorf 20 Grad und wolkenlos, sowie Burgau 20 Grad und klar.
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1: Auf der A7 Füssenreute Richtung Ulm ist zwischen Rastplatz Badhauser Wald und Föhringen wegen einer Baustelle der linke Fahrstreifen gesperrt, bis etwa 1 Uhr. Auf der A8 ist zwischen Zusmarshausen und Burgau wegen einer Baustelle der mittlere und der linke Fahrstreifen gesperrt, bis etwa 2 Uhr. In Richtung München gilt das zwischen Burgau und Rastplatz Scheppacher Flur bis etwa 1 Uhr. Vorsicht auf der A96 Lindau Richtung München. Zwischen Buchlohe Ost und Landsberg West befinden sich wegen eines defekten PKW Personen auf dem Standstreifen. Und hier die neuesten Blitzer auf Radio Schwaben. Bei Kissing auf der B2 sowie in der Münchner Straße. Kommt's gut an.
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1: In dieser Nacht ist es bei uns meist locker bewölkt und noch sehr warm. Bis zum Morgen gehen die Temperaturen nur auf 15 bis 21 Grad zurück. Heute ist es nach sonnigem Start in Bayerisch-Schwaben und dem Allgäu rasch heiß. Am Nachmittag ziehen mehr Wolken durch. Meist bleibt es aber trocken. Der Radio Schwaben 3-Tage-Trend. Morgen gibt es erst freundliches Wetter. Später ziehen dichtere Wolken auf. Zum Abend sind einzelne Schauer möglich. Davor noch einmal 32 bis 35 Grad. Am Samstag wird es wechselhaft. Mit dichteren Wolken und vor allem am Nachmittag stellenweise Schauern. Am Sonntag ist es warm und leicht unbeständig. Aktuell meldet Rehling 20 Grad. In Immenstadt ist es wolkenlos bei 21 Grad. In Holzheim ist es klar bei 22 Grad.
0: Es ist 0 Uhr und 59 Minuten. 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
2: Ich bin Moritz Einzel. Der Personalumbau in der Bundesregierung und in der Union ist weitgehend abgeschlossen. Gestern ist der bisherige Kanzleramtsminister Thorsten Frey als Nachfolger von Jens Spahn zum neuen Unionsfraktionschef gewählt worden mit rund 92% der Stimmen. Frey sagte:
3: Ich danke natürlich den beiden Parteivorsitzenden Friedrich Merz und Markus Söder für das Vertrauen, das sie im Rahmen ihres gemeinsamen Vorschlags an die Fraktion gebracht haben.
2: Die Aussprache in der Fraktion dauerte länger als geplant. Die Abgeordneten von CDU und CSU äußerten ihren Unmut über die Art und Weise des Personalumbaus. Kanzler Merz sagte, er nehme mit, dass er Entscheidungen besser erklären muss. Schwere Waldbrände halten Südeuropa weiterhin in Atem. Jetzt brennt es auch noch in Griechenland. Auf der Urlaubsinsel Kreta sind Flammen außer Kontrolle geraten. Deswegen ist ein Ferienort evakuiert worden. Medienberichten zufolge sind rund 6000 Menschen betroffen. Stürmischer Wind treibt die Feuerfront voran. Jetzt plant auch BMW einen größeren Stellenabbau. Der Konzern will bis Ende 2027 weltweit rund 8000 Jobs streichen. Ein großer Teil davon dürfte nach Ansicht von Experten Stellen in Deutschland betreffen. Der Abbau soll vor allem über natürliche Fluktuation und ein freiwilliges Abfindungsprogramm laufen. Arbeitsplätze in der Produktion sollen nicht betroffen sein. Der Deutsche Fußballbund hat die Investorenpläne von FIFA-Präsident Infantino scharf verurteilt. DFB-Präsident Neuendorf nannte es ein fatales Zeichen, sollte die Fußball-WM für private Investoren geöffnet werden. Neuendorf stellte sich an die Seite des Europäischen Verbandes UEFA.
4: Wenn die UEFA hier sich klar positioniert, ist auch meine Erwartung, dass das passiert, wenn wir alle 55 Verbände zusammen haben, dass wir sehr kritisch damit umgehen. Wenn die UEFA sich so einem Ansinnen verschließt, dann ist aus meiner Sicht dieses Projekt auch gestorben.
2: Infantino verspricht sich von dem Deal zusätzliche Milliardeneinnahmen für die FIFA.
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1: Auf der A7 Füssen-Reute Richtung Ulm ist zwischen Rastplatz Badhauser Wald und Föhringen wegen einer Baustelle der linke Fahrstreifen gesperrt. Noch bis etwa 1 Uhr. Auf der A8 sind zwischen Zusmarshausen und Burgau wegen einer Baustelle der mittlere und der linke Fahrstreifen gesperrt. Noch bis etwa 2 Uhr. In Richtung München sind zwischen Burgau und dem Rastplatz Scheppacher Flur wegen einer Baustelle ebenfalls der mittlere und der linke Fahrstreifen gesperrt. Noch bis etwa 1 Uhr. Und hier die neuesten Blitzer auf Radio Schwaben. In Kissing auf der B2 und auf der Münchner Straße. Die kostenfreie Verkehrs- und Blitzer-Hotline 08000 11 82 11.
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0: Es ist 1 Uhr und 24 Minuten. 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
1: In dieser Nacht ist der Himmel meist klar. Dazu bleibt es mild bei 15 bis 20 Grad. Später gibt es oft einen sonnigen Start in den Tag. Am Nachmittag wird es verbreitet heiß. Zum Abend tauchen mehr Wolken auf und der Wind frischt stellenweise auf. Der Radio Schwaben Drei-Tage-Trend. Morgen beginnt es freundlich, später ziehen mehr Wolken und einzelne Schauer durch. Dazu 32 bis 35 Grad. Am Samstag wird es etwas wechselhafter, mit Sonne, Wolken und stellenweisen Schauern. Am Sonntag bleibt es warm und leicht unbeständig in Bayerisch-Schwaben und dem Allgäu. In Augsburg 19 Grad, in Obergünzburg wolkenlos bei 22 Grad und in Mertingen klar bei 22 Grad.
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1: Vorsicht auf der A7, Füssenreute Richtung Ulm. Zwischen Dietmannsried und Bad Grönenbach liegt ein totes Tier auf der Fahrbahn. Zwischen dem Rastplatz Badhauser Wald und Föhringen ist wegen einer Baustelle der linke Fahrstreifen bis etwa 2 Uhr gesperrt. Auf der A8 sind zwischen Zusmarshausen und Burgau wegen einer Baustelle der mittlere und der linke Fahrstreifen bis etwa 2 Uhr gesperrt. Außerdem ist auf der A8 Stuttgart Richtung München zwischen Burgau und dem Rastplatz Scheppacher Flur wegen einer Baustelle der mittlere und der linke Fahrstreifen bis etwa 1 Uhr gesperrt. Vorsicht auf der A96, Lindau Richtung München. Zwischen Landsberg Nord und Landsberg Ost liegt nach einem Unfall ein totes Wildschwein auf der Fahrbahn. Der rechte Fahrstreifen ist blockiert. Es ist nur ein Blitzer gemeldet, auf der B2 bei Kissing. Meldet Staus und Blitzer immer per WhatsApp unter 08000 11 82 11.
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1: In der Nacht ist der Himmel zunächst oft klar. Dazu gehen die Temperaturen auf 15 bis 20 Grad zurück. Am Morgen gibt es in Bayerisch-Schwaben und im Allgäu häufig Sonne. Später wird es heiß. Und zum Abend ziehen wieder mehr Wolken durch.
0: Der Radio Schwaben 3-Tage-Trend.
1: Morgen ist es erst freundlich. Später kommen dichtere Wolken und einzelne Schauer. Dazu wird es mit 32 bis 35 Grad erneut heiß. Am Samstag geht die Hitze etwas zurück und das Wetter zeigt sich wechselhafter. Am Sonntag wird es warm und leicht unbeständig. Aktuell in Neusäß 19 Grad, in Memmingen 19 und in Krumbach 18 Grad, jeweils bei leichter Bewölkung.
0: Es ist 1 Uhr und 57 Minuten. 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
2: Ich bin Moritz Einzel. Die krisengebeutelte Deutsche Bahn hat offenbar im ersten Halbjahr Gewinn gemacht. Zum ersten Mal seit 7 Jahren. Der bundeseigene Konzern hat laut Medienberichten für das Kerngeschäft im Zeitraum von Januar bis Juni ein Plus im dreistelligen Millionenbereich verbucht. 960 Millionen Fahrgäste bedeuteten demnach 17 Millionen mehr als im Vorjahr. Weiterhin halten die schweren Waldbrände im Süden und Westen Europas die Einsatzkräfte in Atem. In Frankreich brachen neue Brände aus, teilweise an Stellen, wo es schon mal gebrannt hat. An der Grenze zwischen Spanien und Portugal wütet ein neues schweres Feuer. Und auch in Griechenland brennt es. Auf der Urlaubsinsel Kreta mussten rund 6.000 Urlauber evakuiert werden. Das anhaltende Niedrigwasser schränkt den Schiffsverkehr auf dem Chiemsee ein. Wie die Chiemsee-Schifffahrt mitgeteilt hat, können die Anlegestellen Seebruck und Übersee-Feldwies ab Montag vorerst nicht mehr angefahren werden. Die nächstgelegenen Anlegestellen befinden sich in Gstaad und Chieming. An den Investorenplänen von FIFA-Chef Infantino gibt es scharfe Kritik. Sein Eindruck sei, die FIFA sei nur noch dazu da, um Profit zu machen, sagte etwa der Sportvorstand des FC Bayern München, Max Eberl.
3: Also es fühlt sich an, als ob nur Geld verdient werden will, auf allen möglichen Kanälen. Und das ist ehrlicherweise für mich, ich fühle mich als Kind des Fußballs, ich darf das jetzt doch mehrere Jahrzehnte schon machen. Und selbst mich, der im Fußball wirklich da zu Hause ist, mich ekelt das.
2: Infantino will Vermarktungsanteile an der Fußball-WM an Investoren verkaufen.
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1: Auf der A7 Füssen-Reute Richtung Ulm ist zwischen Rastplatz Badhauser Wald und Föhringen wegen einer Baustelle der linke Fahrstreifen gesperrt. Auf der A8 Stuttgart Richtung München ist zwischen Zusmarshausen und Burgau wegen einer Baustelle der linke und der mittlere Fahrstreifen gesperrt. Vorsicht auf der A96 Lindau Richtung München zwischen Landsberg Nord und Landsberg Ost. Nach einem Unfall liegt ein totes Wildschwein auf der Fahrbahn. Der rechte Fahrstreifen ist blockiert. Aktuell sind keine Radarfallen aufgebaut. Gute und sichere Fahrt.
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